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0: Uhr, ich bin Katharina Niesen. Vielen Schülerinnen und Schülern in Frankreich reicht's. Sie wollen mehr Support vom Staat bei Problemen wie Unterrichtsausfall und runtergekommenen Gebäuden. An mehreren Orten gab es Proteste, teilweise mit Lehrerinnen und Lehrern.
1: Uns fehlen Tische, Stühle brechen jeden Tag zusammen. Aber wir streiken auch, weil es so krasse Polizeigewalt gegen unsere Schüler gegeben hat. Wir sind heute hier, um sie mit unserer Präsenz physisch zu schützen.
0: Im Umfeld der Demos in Frankreich wurde auch mit Feuerwerkskörpern auf Polizistinnen und Polizisten geschossen. Präsident Trump hat sich mit den Tech-Chefs in den USA getroffen zum Thema KI. Seit Wochen wird wieder besonders über mögliche Gefahren diskutiert. Trump will aber weiter keine KI-Regeln vom Staat, sondern hauptsächlich Selbstkontrolle der Entwicklerunternehmen, die mit KI Geld verdienen. Dafür wurden Grundsätze vereinbart. Dann geht's um Drohnen an Flughäfen. Solche Vorfälle sind auch bei uns immer wieder Thema. Der Flughafen Berlin-Brandenburg soll jetzt ein Erkennungssystem bekommen für Warnung vor Drohnen im An- und Abflugbereich. Der Bundesverkehrsminister sagt, auch andere Flughäfen sollen nachziehen. Ex-Bundeskanzlerin Merkel pflanzt heute einen Baum, und zwar in Bonn. In einem besonderen Park, wo als Erinnerung schon mehrere Bäume von ehemaligen Regierungschefs stehen. Die Tradition gibt seit über 60 Jahren.
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0: Heute wird es immer richtig sonnig, bis es am Nachmittag dann mehr und mehr zuzieht. Am späten Abend kann es dann erste Schauer geben. Dazu nochmal richtig warm in Detmold und Solingen bis 27 Grad, in Bottrop 28 und in Witten und Soest sogar bis 30 Grad.
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0: Man könnte meinen, wir haben unser Leben hier ganz gut im Griff.
1: Aber der Schein trügt.
0: Der Schein trügt, sagt Felix Lobrecht. Dieser ist hier übrigens, ein Digi. Und wer kann das alles besser wissen als derjenige, den wir hier jedes Mal wieder antanzen lassen, weil wir uns und unser Leben voller Probleme von ihm lösen lassen wollen. Kollege und Comedian Felix Lobrecht war wieder hier und hat unter Beweis gestellt, dass er eure Leben, ja, dass er da einfach da ein bisschen drin rumzaubert und die Probleme weghaut. Und auch wenn ihr nur im 1Live-Haus daneben sitzt, ist es schön.
2: Sehr gut. Ich fand es irgendwie so ein bisschen Wohnzimmeratmosphäre. Fand ich irgendwie so ein bisschen intimer. Ja, so ein bisschen cozy und viel näher einfach. Das war schön.
0: Das war schön, sagt die Gehörerin Ellie. 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Da findet ihr auch Shirins Problem in voller Länge.
1: Was hast du denn, ja, Shirin? Du bist ja so eine lebensbejahende Maus aus Iserlohn.
3: Ja, das Problem ist, dass mein Kopf quasi kein Pausenknopf kennt. Also der rattert immer und ich muss einfach immer was machen, stehe quasi immer so unter Hochspannung.
1: Mhm.
3: Und ich möchte mich ja theoretisch auch mal entspannen, aber es geht einfach nicht.
1: Ja, kenne ich. Kenne ich das Problem? Habe ich auch irgendwann mal einen ADHS-Test gemacht?
3: Nee, noch nicht, aber ich habe das jetzt tatsächlich vor.
1: Okay, ja, also ich würde das mal checken lassen, weil das klingt auch natürlich ein bisschen so. Aber ansonsten hast du schon mal so die offensichtlichen Sachen, Meditation, Achtsamkeit, hast du dich damit schon mal auseinandergesetzt?
3: Nee.
1: Ja, willst du es mal probieren, so ein bisschen Achtsamkeitskram?
3: Ja, ich werde das auf jeden Fall mal versuchen.
1: Ja, genau, probier das mal, dann machst du noch einen ADHS-Test. Ich habe das auch, ich habe es aber auch noch nicht gelöst bekommen, so richtig.
3: Nicht, sonst hätte ich dich nämlich gefragt, was dir geholfen hätte, aber...
1: Ja, nicht so richtig, leider.
3: Ja.
1: Ja, na, ich probiere...
3: Das ist einfach schwierig.
1: Ja, es ist schwierig. Ich probiere es auch so. Also ich mache genau das, was ich dir jetzt quasi gerade empfohlen habe. Genau das mache ich. Stimmt nicht. aber genau das sollte ich machen, weil das wahrscheinlich hilft.
3: Ja.
1: Man kommt sonst nicht zur Ruhe. Ich bin total ausgelaugt. Ich kann nicht mehr. Ich bin Matsch. Ich würde am liebsten gerade schlafen, aber ich kann nicht. Und,
3: ja, das ist ja das Ding. Ja, trotzdem machst du immer
1: weiter. Der Körper ist leer. Man kann nicht mehr.
3: Hm.
1: Ja, das ist scheiße.
3: Ja.
1: Schon. Ein Applaus für Shirin, bitte.

0: Hier ist Samina in 1Live.de und wir sprechen über die Verfilmung, die theoretische Unwahrscheinlichkeit von Liebe. Kinemann Marcel sagt, es ist eine Romanze für den cozy Herbst.
1: Durchaus. Es ist halt so ein Wochenendding für Sofa mit Decke und vielleicht nur so ein paar Augenpads.
2: Da ist dieser Typ. Er geht mit meiner besten Freundin aus. Der einzige Weg, dass sie ihn datet, wird sein, dass ich irgendwen date.
1: Das ist Olive. Olives Ex datet Olives Freundin jetzt.
0: Logisch.
1: Und um dieser Freundin zu zeigen, hey, das ist alles cool, mach ruhig, hängt sich Olive jetzt halt so eine Fake-Beziehung an.
0: Ah, ich glaube, ich habe das sogar irgendwo schon gesehen. Das war mit so einem Kollegen oder so, ne?
1: Ja, sie ist ja Doktorandin und nimmt sich halt wirklich einfach den Erstbesten. Weirderweise ist das ein Prof von der Uni.
3: Ich akzeptiere Ihren Vorschlag, Ihrer Freundin ein Liebesverhältnis vorzutäuschen.
2: Klingt ein bisschen schrecklich, wenn man es so ausdrückt.
1: Genau, das ist es. Und jetzt kommt die alte wissenschaftliche Frage. Make Love oder Fake Love? Geht da vielleicht doch noch mehr?
0: Also bei mir ist es eher so, mich hat diese Klischee-Musik gerade rausgebracht. Das klingt irgendwie so ein bisschen wie diese ganzen Filme, die man schon x-tausendmal gesehen hat.
1: Ja, es ist einmal das Komplettpaket, soll es zumindest sein. Es ist auch so ein bisschen romantisch, es ist so ein bisschen lustig. Einmal kurz sogar ein bisschen spicy. Hashtag Kapitel 16 für alle Buchfans. Es ist zwischendurch aber auch wirklich das absolute Cringe-Festival, bei dem ich wirklich nicht mehr wusste, soll das jetzt so oder ist das wirklich einfach schlecht? Für mich über ein klassisches Okay geht dieser Film jetzt nicht hinaus.
0: Okay, die theoretische Unwahrscheinlichkeit von Liebe ab sofort auf Prime Video.
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0: So, Freunde, die nächsten Acts stellen sich mal schön selber vor.
1: Ein Killer, zwei Widder, essen Jam und Shirin.
0: Beide Widder, Shirin David und Summer Jam habt ihr da gerade gehört hier in 1Live Digi. Die haben nämlich jetzt zusammen einen Song rausgekloppt. Mo Money, Mo Haters heißt er. Und ich muss sagen, Shirin David und Summer Jam, richtig stabile Kombi, oder? Aber ich finde ja im Track, irgendwie rasiert Shirin David da noch krasser als Summer Jam. Hier, hört mal.
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0: Das ist geil, oder? Was für eine geile Line.
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0: Ich liebe das. Ich liebe es. Also da kriegst du mich wirklich mit. Das ist wirklich Guilty Pleasure. Finde ich sehr funny. Aber ansonsten in Shirin Parts auch wirklich viele Details drin. Achtet mal hier zum Beispiel auf das Ende.
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0: Dieser Sound, das ist der Sound von The Voice, wenn Shirin sich in der Jury umdreht, weil sie einen Song feiert und da diesen Buzzer drückt. Also guckt gerne mal auf die Details, da gibt's viel zu entdecken, auch ein Part von Summer Jam. Das hier ist Mo Money, Mo Haters, jetzt für euch in 1Live Digi.

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1: Um 6 mit Katharina Niesen
2: und Benjamin Paris. ChatGPT und andere KIs sind ja super praktisch und helfen bei Arbeit oder Studium. Es gab aber auch schon mehrere Vorfälle, in denen sie andere Firmen gehackt haben und außer Kontrolle geraten sind.
1: Deswegen wird diskutiert, ob es strengere Regeln für die Unternehmen braucht. US-Präsident Trump sagt dazu nein und hat stattdessen mit den Chefs der wichtigen Tech-Konzerne eine Vereinbarung getroffen. Sie sollen sich selbst überwachen.
2: Trump sagt, dass die USA führend in Sachen KI sind und es auch bleiben sollen. Deswegen will er keine großen Beschränkungen. Andere Parteien und Experten in den USA sagen, dass die Selbstkontrolle bei Social Media schon nicht funktioniert, bei KI dann erst recht nicht.
1: Einige Experten aus KI-Firmen sind skeptisch und haben zuletzt gewarnt, dass die KIs schon in wenigen Jahren komplett außer Kontrolle geraten könnten. Dadurch würden Millionen Menschenleben gefährdet, wenn die KI zum Beispiel Massenpanik auslöst oder den Strom abschaltet. Andere finden das übertrieben.
2: Viele Schülerinnen und Schüler in Frankreich, denen reicht es gerade. Sie wollen mehr Support vom Staat bei Problemen wie zum Beispiel Unterrichtsausfall oder runtergekommenen Gebäuden.
1: An mehreren Orten gab es Proteste, teilweise mit Lehrerinnen und Lehrern.
3: Uns fehlen Tische, Stühle brechen jeden Tag zusammen. Aber wir streiken auch, weil es so krasse Polizeigewalt gegen unsere Schüler gegeben hat. Wir sind heute hier, um sie mit unserer Präsenz physisch zu schützen.
1: Im Umfeld der Demos in Frankreich wurde auch mit Feuerwerkskörpern auf Polizisten geschossen.
2: Dieses Jahr gibt es wahrscheinlich so viele zurückgeschickte Pakete wie noch nie. Ein Forscher hat ausgerechnet, dass wir bei 560 Millionen landen könnten.
1: Letztes Jahr waren es 10 Millionen weniger. Jede vierte Online-Bestellung geht demnach zurück, besonders auf Klamotten.
2: NRW-Ministerpräsident Wüst hat den Fußballer İlkay Gündoğan ausgezeichnet.
1: Bei seiner Türkei-Reise hat er ihm eine Medaille übergeben mit der Begründung, dass Gündoğan seine Berühmtheit genutzt hat für mehr Kontakt zwischen Kulturen. Gündoğan war der erste DFB-Kapitän mit Migrationshintergrund.
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2: Das wird heute erstmal richtig sonnig. Ab dem Nachmittag zieht es sich aber mehr und mehr zu und gegen Abend kommen dann erste Schauer runter. Dazu wird es aber nochmal richtig warm. In Schleiden und Waldbröl heute 26 Grad, in Steinfurt 27 und in

0: endlich mal wieder ein Film, wo mich der Trailer auch so richtig kickt.
1: Ich bring dich nach Hause. Wir müssen es wohl auf die harte Tour machen.
0: Brad Pitt spielt einen Ex-Soldaten, der mit seinem Ex-Militärhund in Alaska mit dem Flugzeug abstürzt. Und irgendwie müssen sie natürlich das ganze Ding jetzt zusammen überleben. Kinemann Marcel, It's Giving Hundefans werden diesen Film absolut nicht ertragen.
2: Klar ist in diesem Film auch Drama drin, aber es geht natürlich trotzdem auch viel mehr um diese nicht erklärbare Verbindung von Mensch und Hund. Und das ist wirklich so randvoll mit US-Pathos und Testosteron.
1: Nicht die Größe des Hundes entscheidet den Kampf. Sondern sein Wille zu kämpfen.
2: So, dazu gibt es aber wirklich irre Naturaufnahmen, ganz viele rührende Momente. Der Hund ist der Star und Mittelpunkt. Brad Pitt hat halt auch einfach immer noch so eine Aura mit seinen mittlerweile, ich glaube, fast 9 Hundejahren.
0: Also es klingt nach einem cozy Film, gerade bei dem Wetter, aber was sagst du als Experte?
2: Ich finde, der hat ganz oft ganz tolle Szenen, da ist viel fürs Herz drin. Die Action für mich teilweise wirklich fast ein bisschen lächerlich. Der Film weiß, die Tränendrüsen zu drücken und ich finde, deshalb ist es einfach ein gut guckbares, typisches Survival-Drama mit dem Pfotenbonus.
0: Geil. Der Film weiß, die Tränendrüsen zu drücken. Ich hab Bock drauf, Eiserne Wildnis, Brad Pitt und Hund im Kino.

0: Wieso macht ihr euch denn noch einen Kopf? Felix Lobrecht war doch da. Der hat doch alle eure Probleme schon gelöst. Also ganz ehrlich, wenn ihr ein Problem habt, dann kommt ihr einfach zu uns und Felix löst eure Probleme. Das hat er bei Michelle, 27, Jurastudentin aus Köln, auch gemacht. Er hat's immerhin versucht, aber ihr Problem war nicht ganz so einfach.
1: Was hast du denn?
2: Mein Problem ist, ich weiß nicht, ob ich einfach zu hohe Erwartungen habe an Freundschaften oder ob ich mir immer die falschen Freundinnen aussuche.
1: Warum glaubst du das?
2: Ich bin jemand, ich kümmere mich gerne um meine Freundin. Also wenn die kein Auto haben, ich hole die ab, ich fahre die natürlich nach Hause, weil ich lasse meine Freundin nicht im Dunkeln abends durch Köln laufen. Und wenn wir unterwegs essen sind, dann mag ich das nicht, wenn man so Beträge 50-50 teilt. Dementsprechend bezahle ich das dann halt jedes Mal und das jedes Mal. Und irgendwann denke ich mir so, kommt auch mal was zurück.
1: Also die erste Frage, die du dir stellen solltest, ist, warum hast du nur deutsche Freunde?
2: Ja, ich glaube tatsächlich.
1: Das ist ja absolutes Allmannverhalten. Es ist eine Person da besonders tief im Minus bei dir?
2: Ja.
1: Ja. Wollen wir der mal was eine Nachricht schreiben? Eileen, pass auf, ich habe das jetzt mal gegengerechnet. Wie in den letzten 12 Monaten, was glaubst du, wie viel ist im Minus?
2: Boah, 500.
1: Was? Und die hätte ich gern wieder. Danke, deine Michelle.
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aus. Tag Leute, hier ist 1LiveDigi. Ich rede von zwei Boys aus Leeds in UK. Die heißen Prosper. Das sind zwei Producer. Und das Ding ist, die haben wirklich schon alles ausprobiert. Ne? Also Hip-Hop, Metal, Jazz, alle Facetten von Dance-Music auch. Sind aber voll auf House hängen geblieben, weil die lieben einfach den Sound und ziehen seitdem durch.

Das waren jetzt mal so drei Songs von Prosper. This Rhythm, Don't Stop oder gerade läuft noch Love Songs. Also wenn ihr zum Beispiel gerade am Pumpen seid, ne, am Joggen oder ihr braucht für irgendwas eine extra Portion Power gerade, die kriegt ihr jetzt definitiv von Prosper. Der neueste Track von den beiden Jungs aus Leeds heißt Free Your Mind. Zusammen mit Clooney jetzt für euch in 1 Live.

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1: 7 Uhr, hier sind Katharina Niesen
2: und Benjamin Paris. In Frankreich gibt es seit Tagen Proteste von Schülerinnen und Schülern und die sind gestern nochmal eskaliert. An vielen Schulen gab es Barrikaden, es wurden Feuer gelegt und Böller auf die Polizei geworfen.
1: Auslöser für die Proteste: viele Schulen, auch in Frankreich, sind marode. Die Gebäude müssen renoviert werden und auch die Ausstattung ist veraltet. Außerdem fällt viel Unterricht aus und es fehlt an Schulsozialarbeitern.
3: Wir blockieren die Schule nicht aus Spaß. Wir wollen lernen, unser Abi machen. Wir wollen an die Uni. Aber unter diesen Bedingungen ist das nicht möglich.
2: Bei den Protesten sind mehr als 400 Leute festgenommen worden. Die meisten sind minderjährig. Der französische Innenminister hat die Polizei angewiesen, hart einzugreifen.
1: Ein Schüler wurde vor wenigen Tagen von einer Tränengasgranate schwer am Kopf verletzt. Das hatte den Protest noch mehr angeheizt. Insgesamt gab es gestern mindestens 31 verletzte Schüler und Lehrkräfte.
2: Die Bundesregierung will Menschen besser schützen, die in ihren Jobs was für uns alle machen, wie zum Beispiel Zugbegleiter oder Busfahrerin.
1: Heute soll über ein neues Gesetz beraten werden mit härteren Strafen für Angriffe auf sie. Im Entwurf von Bundesjustizministerin Hubig geht's auch um Gewalt in Praxen und Kliniken.
2: Ein Vorschlag von US-Präsident Trump hat Folgen in Slowenien. Da wurden in den letzten Tagen zigtausende Websites angemeldet.
1: Trump will künstliche Intelligenz umbenennen in Superintelligenz, also Abkürzung SI statt KI.
4: And we're going to be renaming it Superintelligence, officially renaming it.
1: SI ist das Kürzel hinten an slowenischen Webseiten. Da steht also statt in deutschland.de.si.
2: Ex-Bundeskanzlerin Merkel pflanzt heute einen Baum und zwar in Bonn in einem besonderen Park. Da stehen als Erinnerung schon mehrere Bäume von ehemaligen Regierungschefs. Die Tradition gibt es schon seit über 60 Jahren.
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1: Geht mit viel Sonne los, zieht dann den Nachmittag über zu und abends kann es dann Regen geben. Auch einzelne Gewitter sind angesagt. Dazu in Winterberg bis 23 Grad, in Herford und Gummersbach 26 und in Gelsenkirchen und Heinsberg bis 28.

0: Ich habe ja 3 Jahre lang auf dem Stadtfest in Leichlingen, meiner Heimat, als Kellnerin gearbeitet. Lisa ist hier in 1Live.digi, beziehungsweise ich habe im Service gearbeitet. So, ich habe mich da engagiert. Ging so ein bisschen Geld. Ging ein bisschen Geld, vor allem wurde ich aber auch flüssig bezahlt. Wenn ihr versteht, was ich meine. Also da ist vielleicht auch mal das ein oder andere Kaltgetränk über den Tresen gehuscht. Zusammen mit so den 4,30 Euro, die man da pro Stunde bekommen hat. So ein Dorffest, ne? Ihr werdet es ja vielleicht kennen, wenn ihr auch vom Land seid. So ein Dorffest, das ist ein Teilzeitjob. Auch wenn man da nicht arbeitet. Das kennt auch diese Teilnehmerin, die wir bei First Dates gefunden haben. Ihr Date war da allerdings ein bisschen, wie soll ich sagen, naiver.
1: Gehst du auch feiern oder so?
2: Nee. Du gehst bestimmt feiern, oder?
1: Also jetzt weniger so in Clubs oder so, ja. Mehr so auf unseren Dorfpartys eigentlich.
2: Ah, okay. Und das heißt, du engagierst dich dann aber auch da? Also bist jetzt irgendwie...
1: Nö, ich sauf nur mit.

0: Hey, hier ist Amina und ihr hört 1Live Diggi. Eins der beliebtesten Horror-Games ist zurück, Silent Hill. Der neue Teil heißt Townfall. Diggi-Kollegin Joanna, du hast ihn gezockt. Wie spooky ist es?
1: Schon ordentlich. Also die Welt, die ist wieder so richtig creepy und ich hatte sehr viele Fragezeichen in meinem Kopf. Wir starten nämlich als Simon, der an die Küste einer schottischen Kleinstadt gespült wird. An seinem Handgelenk so ein Patientenbändchen. Mhm. Ja, und er fragt sich, was ist mit ihm passiert? Warum ist er da? Und wo sind eigentlich all die Menschen hin?
0: Mhm. Aber wenn es ein Horrorspiel ist, I guess, dann sind da noch irgendwo Menschen.
1: Menschen vielleicht nicht, aber ich sag mal so, die Einsamkeit, die habe ich mir ganz schnell zurückgewünscht. Man hört's nämlich, Monster treiben ihr Unwesen in der Stadt. Und mit so einer Art Taschenfernseher können wir die vorher schon erspähen. Und Waffen haben wir natürlich auch.
0: Klar.
1: Trotzdem, ehrlich gesagt, die meiste Zeit schleichen wir so umher, weil es sonst böse ausgeht.
0: Okay, es klingt nach Halloween.
1: Ja, also perfektes Spiel dafür, aber auch jetzt schon. Die Atmo, die Sounds, die Monster, dazu noch eine Menge Rätsel, eine spannende Story. An manchen Stellen krankt das Game halt so ein bisschen irgendwie an Langatmigkeit. Ich muss auch sagen, ein Abschnitt, der hat mich krass frustriert. Mhm. Aber abseits davon ist es ein gutes Spiel mit vielleicht kleinen Abzügen in der B-Note.
0: Silent Hill Townfall gibt's für die PlayStation 5 und den PC.

Hola, ihr hört 1FDG mit mir, Janina. Und ihr müsstet gerade vielleicht irgendwelche alten Kisten aus und findet Fotos von früher oder so. Das sind so Momente, die einen wieder voll erden, oder? Also kann auch sehr witzig sein, je nachdem, wie wir aussahen. Aber ich finde, da merkt man dann irgendwie noch mehr, wo man herkommt, wo man mal stand, wo man jetzt vielleicht ist. Man checkt so, was man alles erreicht hat und so. Und ich habe bei Karol G auf dem Insta-Account auch ein bisschen gesucht und ein kurzes Video gefunden, in dem man wahrscheinlich eins der ersten Male sieht, wie sie jemandem ihre Lyrics zu ihrem Song Baby Wow vorsingt.

Anfänge mitbekommt von so einem Song, oder? Also klar, es ist noch nicht perfekt gesungen und so, aber das ist ja scheißegal. Weil ich glaube, dass sowas ganz doll erden kann, wenn du solche Aufnahmen wiederfindest. Wie Fotos von früher halt. Also wie alles angefangen hat und so. Und jetzt geht dieser Track auf der ganzen Welt durch die Decke. Und wir lieben ihn auch hier in 1FDG. Das ist Karol G. Jetzt für euch mit Baby Wow.

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1: Um 8 mit Katharina Niesen
2: und Benjamin Paris. ChatGPT und andere KIs sind ja super praktisch und helfen beim Arbeiten oder Studium. Es gab aber auch schon mehrere Vorfälle, in denen sie andere Firmen gehackt haben und außer Kontrolle geraten sind.
1: Deswegen wird diskutiert, ob es strengere Regeln für die Unternehmen braucht. US-Präsident Trump sagt dazu Nein und hat stattdessen mit den Chefs der wichtigen Tech-Konzerne eine Vereinbarung getroffen. Sie sollen sich selbst überwachen.
2: Trump sagt, dass die USA führend in Sachen KI sind und es auch bleiben sollen. Deswegen will er keine großen Beschränkungen. Andere Parteien und Experten in den USA sagen, dass die Selbstkontrolle bei Social Media schon nicht funktioniert, bei KI dann erst recht nicht.
1: Einige Experten aus KI-Firmen sind skeptisch und haben zuletzt gewarnt, dass die KIs schon in wenigen Jahren komplett außer Kontrolle geraten könnten. Dadurch würden Millionen Menschenleben gefährdet, wenn die KI zum Beispiel Massenpaniken auslöst oder Strom abschaltet. Andere finden das übertrieben.
2: Wir haben euch eben gefragt, ob beim Arbeiten eher ans Geld denkt oder ob auch der Spaß wichtig ist, weil es gibt neue Zahlen dazu.
1: Justin, Felix und Katja zum Beispiel haben sich dazu über die App bei uns reingemeldet.
3: Geld allein ist für mich definitiv nicht der Grund, auf die Arbeit zu gehen. Ich gehe vor allem auf die Arbeit, weil ich Spaß daran habe, weil ich super Kollegen habe.
4: In meinem Umfeld würde mir jetzt niemand einfallen, der sagt, ich gehe dahin, weil ich Bock habe.
5: Ich liebe meinen Job. Ich kann mir gar nicht vorstellen, nicht zu arbeiten. Und selbst wenn ich 1 Million auf dem Konto hätte, glaube ich, würde ich schon auch noch weiter arbeiten gehen.
1: Laut einer neuen Untersuchung sagen inzwischen 60% der Leute, dass sie hauptsächlich fürs Geld arbeiten gehen.
2: Und dann gibt es eine international extrem angesehene Auszeichnung. Eben ist rausgekommen, wer dieses Jahr die sogenannten alternativen Nobelpreise bekommt.
1: Und zwar nur Frauen oder Organisationen, die von Frauen geführt werden. Alle setzen sich gegen mächtige Systeme ein. Zum Beispiel eine Anwältin aus Pakistan, die gegen Unterdrückung vorgeht.
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2: Heute gibt es noch mal ein bisschen Sommergefühl mit viel Sonne. Am Nachmittag wird es dann aber grauer und gegen Abend kann es auch nass werden. Dazu gibt es in Winterberg 23 Grad, in Herford und Gummersbach 26 und in Gelsenkirchen und Heinsberg 28 Grad.

0: Leute, packt für dieses Jahr eure Englisch-Skills beim Seriengucken ein, weil ihr müsst jetzt nicht mehr nur Serien auf Englisch gucken. Es gibt nämlich dieses Jahr auch viele unfassbar gute deutsche Serien. Ihr seid selbstdigi, ich bin Janina. Und Four Blocks Zero ist jetzt zum Beispiel draußen. Und ihr erinnert euch bestimmt, die Originalserie Four Blocks mit Kida Ramadan und Frederik Lau haben ja alles abgeräumt damals. Und jetzt gibt's die Vorgeschichte des Hammadi-Clans in Four Blocks Zero, spielt in den 90ern. Und Annika aus dem Digi-Team hat schon reingeguckt. Was sehen wir da in der Serie, Annika?
1: Wir sehen, wer Drogenboss Tony vorher war, Ali Hammadi. Und das ist einfach ein ganz liebender großer Bruder, der mit seinen Geschwistern, seinem Papa und seiner Oma aus dem Libanon flieht und in Berlin aufwächst. Ist ein charmanter Typ, der Träume hat und nichts falsch machen will, aber...
2: Die wollen uns nicht. Auch wenn wir alles richtig machen. Wir sind nie genug.
1: Ja, Ali und seine Familie, die werden immer wieder mit Rassismus konfrontiert. Und nachdem der Onkel aus dem libanesischen Gefängnis nach Deutschland kommt, da starten dann so allmählich die kriminellen Machenschaften der Familie Hammadi.
0: Oh, ich liebe ja so Vorgeschichten. Da hat man irgendwie nochmal so ein ganz anderes Bild von den Serien, die eigentlich dann danach kommen. Glaubst du, das kommt jetzt aber auch wirklich an das Original ran, Annika?
1: Ich habe Four Blocks Zero geliebt. Also ich bin richtig, richtig doll überzeugt. Das ist ein ultra gutes Casting, ganz, ganz tolle Musik, heftige Szenen und vor allem ganz viele Newcomer, die wirklich einfach einen verdammt guten Job machen. Four Blocks Zero hat jetzt natürlich nicht Gangster-Geschichten neu erfunden. Das ist halt so eine klassische Geschichte mit einer Abwärtsspirale. Aber unfassbar gut gemacht. Man ist richtig hooked und ich hoffe sehr, sehr doll, dass nach den

0: Ja, 112 Diggi, ich bin Janina und wirklich Leute, der Herbst kickt bei mir komplett rein. Ich hab endlich wieder Bock auf Tee auch. Klassiker bei mir, Salbeitee. Ich liebe das so doll, oh mein Gott. Meine Mutter sagt immer, hä, bist du krank? Nein, ich liebe einfach Salbeitee. Aber es gibt ja gefühlt 800.000 verschiedene Teesorten. Hab von mindestens 799.000 noch nie was gehört. Und im Sommerhaus der Stars auf RTL Plus habe ich wieder was dazugelernt in Sachen Teesorten.
1: Darjeeling, Rooibos und Ülgui. Ülgui. Kennst du das Wort, Ülgui?
2: Nein.
1: Sind bekannte Arten von...
2: Astrik und Obelix.
1: Was ist das? Tee.
2: Von was?
1: Das sind Teearten.
2: Woher sollen wir das wissen jetzt?

Hi, hier ist Amina und ihr habt 1Live-Diggi. Ja, manchmal, da würde ich mir wünschen, ein bisschen positiver sein zu können, wisst ihr? Es gibt nämlich so einen Spruch, der heißt, Komik ist gleich Tragik plus Zeit. Also so mäßig, nach irgendeiner gewissen Zeit kann alles, was mal tragisch war, auch irgendwie lustig werden. Und ich musste gerade dann denken, als ich den Songtext von Paula

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1: 9 Uhr ist es, wir sind Katharina Niesen
2: und Benjamin Paris. In Frankreich gibt es seit Tagen Proteste von Schülerinnen und Schülern und die sind gestern nochmal eskaliert. An vielen Schulen gab es Barrikaden, es wurden Feuer gelegt und Böller auf die Polizei geworfen.
1: Auslöser für die Proteste, viele Schulen auch in Frankreich sind marode. Die Gebäude müssten renoviert werden und auch die Ausstattung ist veraltet. Außerdem fällt viel Unterricht aus und es fehlt an Schulsozialarbeitern.
3: Wir blockieren die Schule nicht aus Spaß. Wir wollen lernen, unser Abi machen, wir wollen an die Uni. Aber unter diesen Bedingungen ist das nicht möglich.
2: Bei den Protesten sind mehr als 400 Leute festgenommen worden. Die meisten sind minderjährig. Der französische Innenminister hat die Polizei angewiesen, hart einzugreifen.
1: Ein Schüler wurde vor wenigen Tagen von einer Tränengasgranate schwer am Kopf verletzt. Das hatte den Protest noch mehr angeheizt. Insgesamt gab es gestern mindestens 31 verletzte Schüler und Lehrkräfte.
2: Wir haben eben über Zahlen berichtet zum Thema Arbeit und warum man dahin geht. 2/3 haben gesagt, dass sie das vor allem fürs Geld machen.
1: Basti hat sich reingemeldet. Bei ihm ist es mehr.
4: Ich bin Elektriker. Ich verdiene jetzt nicht allzu gut, aber es reicht auf jeden Fall. Und es macht noch genug Spaß, dass ich jetzt nicht sagen würde, dass ich nur fürs Geld arbeiten gehe.
1: Geschrieben hat uns auch Mina. Sie hat ADS und Autismus und sagt, Arbeit ist für sie auch wichtig für einen geregelten Tagesablauf und soziale Kontakte.
2: Unter anderem in Duisburg läuft seit heute Morgen ein größerer Polizeieinsatz gegen die Hells Angels. Es soll die größte Razzia sein, die es jemals gegen die Rockergruppe gegeben hat.
1: 70 Mitglieder sind beschuldigt, sie sollen Millionen mit Drogen und Waffen gemacht und das Geld in Umlauf gebracht haben. Auch in mehreren anderen Ländern gab es deshalb Durchsuchungen.
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2: Heute gibt's noch mal ein bisschen Sommergefühl mit viel Sonne. Den Nachmittag über wird's dann grauer und gegen Abend kann's auch nass werden. Dazu in Lemgo und Brilon 27 Grad, in Wesel und Rheine 28 und Unna kommt sogar noch mal auf 30 Grad.

Lisa hier in 1Live Digi. So, und als nächstes haben wir Fat Puppy und Prochoshi mit Freaked Out. Gib it jetzt. Und ich muss hier ja jetzt nichts verheimlichen oder verschönen. In dem Song geht's um, ja, das ein krasses Bad Girl im Schlafzimmer so richtig freaky unterwegs ist. Bla. Ich finde es ehrlich gesagt ein bisschen unrealistisch. Deshalb hier Fat Puppy und Prochoshi. Schreibt mal bitte einen Song über die echten Gründe, warum man ein bisschen freaky wird und ausrastet. Da braucht man nämlich kein Schlafzimmer für, das sind kleine Alltagsmomente. Wenn mir zum Beispiel eine Klamotte aus der Hand fällt, dann liegt die da auf dem Boden, ich versuche die aufzuheben und auch beim fünften Mal grabben, kriege ich sie nicht. Raste ich aus. Oder wenn ich mit so einer hier Gürtelschlaufe von einer Jeans aus irgendeinem Grund an der Türklinke hängen bleibe, werde ich auch freaky. Oder wenn mir beim Essen das 12. Mal die Nudel von der Gabel fällt, dann freakt man aus. Dann. Nicht jetzt hier so einen auf Schlafzimmer freaky machen. Auch einfach mal da einen Song drüber schreiben. So. Bitte gerne, das ist die Idee für den nächsten Song, aber jetzt bleiben wir erstmal bei der alten. Das sind Fat Puppy und Prochoshi mit Freaked Out in 1Live Digi.

0: Ey Leute, ihr hört 1 Live Diggi. Es gibt ja relativ viele Reality-Formate und in den USA, da gab es aber mal eins, da sollten Pädophile überführt werden.
1: Komm doch rein.
2: Deine Eltern sind sicher nicht zu Hause?
1: Ganz sicher.
0: Und darüber gab es jetzt einen neuen Kinoneustart mit Robert Pattinson. Kinomann Marcel habe ich gefragt, das Ganze klingt extrem verstörend.
3: Ja, ist es irgendwie auch. Und das ist wirklich ein ganz krasses TV-Format, das es damals in den USA wirklich gab. Mhm. Ein Sender lockt Pädophile an und stellt sie dann vor laufender Kamera zur Rede.
0: Boah, es gibt einfach schon beim Zuhören so ein ekliges Gefühl.
3: Das fühlt sich alles irgendwie schäbig an. Diese Kriminellen, das Format, dieser Moderator da. Es werden halt auch wirklich einfach junge Männer gecastet, die sich dann als 13-jährige Lockvögel ausgeben soll. Und die wollen dann halt irgendwann immer so mehr Quote und noch krassere Fälle.
0: Also es klingt auf jeden Fall nicht nach einem Feel-Good-Film. Warum soll ich mir sowas angucken?
3: Also einmal tatsächlich, weil Robert Pattinson diesen Moderator spielt. Und diese fiesen, schmierigen Kerle, die spielt er einfach so, so gut. Die Story selbst ist dann halt wirklich ein sehr amerikanisches Phänomen. Da war diese Show riesig. Letztes Jahr gab es noch eine Doku über diesen Journalisten da. Und schon in der Doku hat man gemerkt, boah, puf, uff, mindestens schwierig, dieser Kerl. Und dann hast du auch noch so derbe Arthouse-Vibes mit drin. Also wie der mit Kamera und Farben gespielt wird. Musik, Hektik, das ist schon ganz schöner Fiebertraumtrip. Mir fehlt hier so ein bisschen, dass noch mehr auf die moralischen Fragen hinter dieser Show eingegangen wird. Ich finde, es ist trotzdem ein sehenswerter Film über dieses schmierige TV-Business dahinter.
0: Primetime seht ihr ab jetzt im Kino.

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1: Die Show ist so fett, dass sogar die Stars aufgeregt sind. Lisa ist hier in 1Live Digi. Bei unseren 1Live Comedy-Nächten XXL holen wir eben halt die heftigsten Leute auf die Bühne. Leute, was soll ich euch sagen? Es ist ja die größte Mixshow Europas. Dieses Jahr treten da unter anderem auf Basti Bielendorfer, Thorsten Sträter, Ellie Liss, Johann König, Anna Lucia, Jerry B. Zan und auch Pam Penko. Für Pam ist diese Show etwas, das hat sie sich schon immer sehr gewünscht.
2: Ich habe damals gesagt, boah, das wäre so ein Traum, mal bei der XXL dabei zu sein. Dann hat mir eine gute Freundin gesagt, nicht dein Traum, ist dein Ziel. Wo ich jetzt denke, ja, und jetzt bald erreiche ich dieses Ziel, oh mein Gott.
1: Ja, wie geil ist das denn? Hat sie uns hier im 1Live-Interview erzählt. Pam hat eigentlich niederländisch und katholische Religion auf Lehramt studiert. Sie und wir auch. Freut sich aber, dass sie jetzt was anderes macht. Hat sie auch ein paar Gags zu, unter anderem schon bei Nightwash gemacht.
3: Leute, ich hätte aber auch nicht gewusst dann irgendwann im Unterricht, was ich überhaupt machen soll mit den Kindern. Ich glaube, ich hätte jede Woche Sister Act und das Leben des Brian geschaut oder so. So, bisschen Laudatussi gesungen und dann hat auch jede Woche auch ein Kind Geburtstag, oder? Was kriegt man so eine Woche doch? Kennt ihr das noch? In der Grundschule hat man wirklich so einen Geburtstag ja richtig zelebriert. Bei uns wurde man immer auf so ein Stühlchen gesetzt und hochgehoben. Kennt ihr es noch, ja? Und hatte nicht jeder so ein dickes Kind in der Klasse, wo man gehofft hat, dass er den Feriengeburtstag, damit man das nicht so, wo man so die Nachbarklasse gerufen hat.

0: helfen. Na, kommt schnell helfen. Corinna hat schon wieder Geburtstag. So, wirklich, wo man dachte, für all die Mühe, wenigstens hat Corinna einen Kuchen für alle gebacken. Nee, das war ihr Pausenbrot. Wirklich, das ist einfach so. Das wirklich, das waren noch Zeiten, als man mich Corinna genannt hat. Aber jetzt ist das.
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1: 10 Uhr, hier sind Linus Busch
2: und Benjamin Paris. Stellt euch mal vor, ihr gewinnt Millionen im Lotto. Würdet ihr noch arbeiten gehen? Bei einer Umfrage haben gut die Hälfte der Leute gesagt, dass sie so schnell wie möglich aufhören würden.
1: Insgesamt sagen inzwischen 60%, dass sie nur arbeiten gehen, um Geld zu verdienen. Das sind deutlich mehr als noch letztes Jahr. Und vor Corona haben das nur 30% gesagt.
2: Wir haben euch mal gefragt, was ihr dazu sagt. Und Justin, Felix und Katja haben uns Sprachnachrichten geschickt.
3: Geld allein ist für mich definitiv nicht der Grund, auf die Arbeit zu gehen. Ich gehe vor allem auf die Arbeit, weil ich Spaß daran habe, weil ich super Kollegen habe.
4: In meinem Umfeld würde mir jetzt niemand einfallen, der sagt, ich gehe dahin, weil ich Bock habe.
5: Ich liebe meinen Job. Ich kann mir gar nicht vorstellen, nicht zu arbeiten. Und selbst wenn ich eine Million auf dem Konto hätte, glaube ich, würde ich schon auch noch weiter arbeiten gehen.
1: Insgesamt ist vielen in der offiziellen Umfrage nicht mehr so wichtig, dass man im Job auch Anerkennung, Spaß und soziale Kontakte hat. Aber auch etwa die Hälfte der Befragten sagt, dass sie sich ein Leben ohne Arbeit nicht vorstellen kann.
2: Tanken ist seit Wochen krass teuer und das zeigt sich auch in dieser Statistik. Der ADAC sagt, dass der September der teuerste Tankmonat ever wird.
1: Das steht schon fest, obwohl der Monat noch nicht rum ist. Ab morgen dürften Diesel und Benzin aber zumindest etwas günstiger werden. Ab Mitternacht gilt wieder ein Tankrabatt.
2: Der Schufa-Score wird wichtig, wenn man zum Beispiel einen Handyvertrag abschließen will. Er sagt nämlich aus, ob man zahlungsfähig ist.
1: Recherchen von NDR und SZ zeigen jetzt, es ist weiter unklar, wie die eigene Schufa-Bewertung zustande kommt. Das Unternehmen wollte das eigentlich transparent machen. Laut den Recherchen hat die Schufa aber neue Kriterien eingeführt, die noch komplizierter sind.
2: Dieses Jahr gibt es wahrscheinlich so viele zurückgeschickte Pakete wie noch nie. Ein Forscher hat ausgerechnet, dass wir bei 560 Millionen landen könnten.
1: Letztes Jahr waren es 10 Millionen weniger. Jede vierte Online-Bestellung geht demnach zurück, besonders oft Klamotten.
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2: Jetzt scheint erstmal auf die Sonne, am Nachmittag ziehen aber mehr Wolken auf und gegen Abend kann es dann auch schauern und gewittern. Dazu nochmal warm in Wermelskirchen und Monschau 26 Grad, in Bad Salzuflen 27 und in Mahl und Ibbenbüren 28 Grad.
1: Morgen gibt's viel Regen und es wird mit 16 bis 22 Grad nicht mehr ganz so warm. Am Freitag dann wieder mehr Sonne.
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0: Wacht auch ihr nachts auf und denkt euch, Mensch, der Gag, den ich mir jetzt hier gerade überlegt habe, der ist so gut, den muss ich unbedingt aufschreiben? Nee? Ich auch nicht. Lisas Hirn 1 Live Digi. Aber Johann König hat das schon.
1: Natürlich kommen viele Inspirationen, auch wenn ich in der Badewanne liege oder in der Sauna. Ich bin neulich auch nachts wach geworden und dachte, es sitzen zwei im Stehcafé. Und dann dachte ich, das schreibe ich auf. Und am nächsten Morgen lese ich dann den Satz, es sitzen zwei im Stehcafé. Und dann denke ich, ja gut, was mache ich jetzt daraus? Und daraus habe ich dann ein Gedicht geschrieben.
0: Das hat er uns im 1 Live Digi Interview erzählt. Welches Gedicht das ist, jetzt spoilern wir jetzt an der Stelle noch nicht. 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Vielleicht erinnert ihr euch ja auch daran, wie witzig Johann König bei seinem letzten XXL-Auftritt war.
2: Gestern war ich noch in Jena. Nur Idioten, ne? Aber hier ist ja einwandfrei. Toll. Mal sehen, was ich morgen über heute erzähle. Nein, toll, ich freue mich, ich habe 20 Minuten, ich habe voll Bock, ich habe total Bock, habe ich einen Bock. Mann, Mann, Mann. Heute Morgen, ich bin aufgewacht, ich habe direkt gedacht, ach du Scheiße. Heute musst du wieder arbeiten. Es ist so, es ist wirklich so. Ich frage mich im Grunde jeden Abend, frage ich mich, was ich eigentlich lieber mache. Also, so wie heute, vor einem echten Live-Publikum auftreten oder gar nicht.

0: Leute, glaubt ihr, Chiago hört 1Live-Diggi?
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0: Hier ist Amina in 1Live.de. Ich hoffe, dass ihr gerade klar bei Sinnen seid. Ich hoffe, ihr habt die letzten Tage noch ganz genau vor Augen. Das Ding ist nämlich, dass Thiago ja schon recht hat, wenn er sagt, dass oft einfach nicht mehr viel übrig bleibt von dem, was man so erlebt. Und ja, ich spreche auch insbesondere von den Partymäusen da draußen. Es passiert leider echt oft schnell, dass der Moment dann einfach vorbei ist und im Kopf ist man irgendwie schon dabei, alles zu sortieren, anstatt sich erstmal noch dem Gefühl hinzugeben und es auch so richtig zu enjoyen, weil das Problem ist nämlich...
2: Ja, wenn man die ganze Zeit Sachen erlebt, aber die nicht bewusst wahrnimmt, dann lebt man eigentlich gar nicht.
0: Ganz genau. Der Tag danach gehört genauso dazu und alles, was an den Gefühlen dann kommt, das auch. Leute, ihr hört 1Live.de völlig klar und hoffentlich nicht verschwommen mit Thiago.
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0: Ich bin's, Janina, und ich kenne die meisten von euch ja nicht persönlich, aber vielleicht macht ihr auf Social Media über irgendetwas Content, was ihr voll geil findet. Also, keine Ahnung, Games, Kosmetika, Sport, whatever. Und wer weiß, vielleicht geht's ja irgendwann noch einen großen Schritt weiter und dann macht ihr nicht mehr nur Content darüber, sondern, keine Ahnung, vermarktet das richtig oder so. Macht jetzt eine der erfolgreichsten Bookfluencerinnen Deutschlands auch. Natalie Reeds heißt die. Und die hat jetzt ihr erstes eigenes Buch veröffentlicht. Moonwings heißt das. Und das ist der Start einer Romantasy-Reihe. Digi-Reporterin Simone hat's schon durch. Worum geht's denn da, Simone?
1: Also Hauptfigur ist Nova Moonwing. Sie gehört zu einer der vier mächtigsten Herrscherfamilien und muss jetzt an eine Elite-Akademie, um da ihre magischen Fähigkeiten unter Beweis zu stellen.
0: Okay. Welche magischen Kräfte hat sie?
1: Nova selbst zum Beispiel ist eine Fairy und eins ihrer Elemente ist das Feuer. Das hat sie allerdings leider nicht so richtig gut unter Kontrolle, was ihr ziemlich Angst macht und sie auch wahnsinnig unter Druck setzt. Denn nach 4 Wochen, da gibt es an dieser Akademie Prüfungen, die dann entscheiden, ob man da bleiben darf oder nicht.
0: Okay, also ich merke, Prüfungsstress gibt es auch an magischen Schulen, ne?
1: Ja, aber da ist sogar noch mehr los. Nova trifft nämlich nach 3 Jahren Funkstille auf ihren ehemals besten Freund Kaelin und auf ihren Ex-Freund Xander oder Xander, der sie auch die letzten 2 Jahre geghostet hat.
0: Ah, unangenehm. Und entwickelt sich da nochmal was oder wie?
1: Ich spoiler nicht, aber könnte sein, vielleicht anders als man denkt, ist auf jeden Fall eine Slow-Burn-Romanze. Also gibt hier keinen Spice und dauert schon lange, so bis der erste Kuss fällt. Dafür verliebt man sich aber als Leser sofort in die tollen neue Freunde, die Nova da an der Schule findet und ihre Glints. Das sind so magische Tierwesen, im Prinzip so magische Begleiter, die Spiegel deiner Seele sind.
0: Oh, okay, das klingt übel cute. Also sagst du, es ist ein guter Start für die Reihe?
1: Insgesamt finde ich ein schönes Worldbuilding und wie gesagt, einfach krasser Plot-Twist beziehungsweise Cliffhanger am Ende. Ich bin echt gespannt, wie es weitergeht.
0: Moonwings von Nathalie Bröske alias Natalie Reeds gibt's ab jetzt in eurem Buchladen.

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1: Es ist 11 Uhr, ich bin Linus Busch.
2: Und ich bin Benjamin Paris. Ein Dauerthema sind ja die hohen Mieten, auch für Studierende. Jetzt gibt es eine neue Untersuchung dazu, die zeigt nochmal, wie extrem viel man gerade dafür ausgeben muss.
1: Absoluter Luxusstandort ist inzwischen Köln. Da kostet ein WG-Zimmer im Schnitt 670 Euro warm im Monat. Das ist sogar deutlich mehr als Düsseldorf, wo man im Schnitt für 560 wohnt.
2: Günstiger sind dagegen Aachen und Bonn, wo man gute 500 Euro zahlen muss. Am billigsten ist es noch in Bochum mit rund 380 Euro. Das ist ungefähr so viel wie die Wohnkostenpauschale, die man beim BAföG bekommt. In allen anderen NRW-Städten reicht die also nicht.
1: In Bochum sind die Preise allerdings im ersten Halbjahr auch am meisten gestiegen. Auch Bonn und Aachen sind teurer geworden. In Köln sind die durchschnittlichen Mieten für WG-Zimmer dagegen gleich geblieben, wohl deswegen, weil sie schon so extrem hoch sind.
2: Wir haben eben über Zahlen berichtet zum Thema Arbeit und warum man dahin geht. Zwei Drittel haben gesagt, dass sie es vor allem fürs Geld machen. Basti hat sich bei uns reingemeldet und bei ihm ist es mehr.
3: Ich bin Elektriker, ich verdiene jetzt nicht allzu gut, aber es reicht auf jeden Fall und es macht noch genug Spaß, dass ich jetzt nicht sagen würde, dass ich nur fürs Geld arbeiten gehe.
1: Geschrieben hat uns auch Mina, sie hat ADS und Autismus und sagt, Arbeit ist für sie auch wichtig für einen geregelten Tagesablauf und soziale Kontakte.
2: Unter anderem in Duisburg läuft seit heute Morgen ein größerer Polizeieinsatz gegen die Hells Angels. Es soll die größte Razzia sein, die es je gegen die Rockergruppe gegeben hat.
1: 70 Mitglieder sind beschuldigt. Sie sollen Millionen mit Drogen und Waffen gemacht und das Geld in Umlauf gebracht haben. Auch in mehreren anderen Ländern gab es deshalb Durchsuchungen.
2: Und wir haben eine Story aus Soest, die wie aus einem Film klingt. Zwei Männer haben an der Tankstelle Diesel für fast 2000 Euro geklaut. Ein Lastwagenfahrer ist auf die Motorhaube gesprungen, um sie aufzuhalten.
1: Die Diebe sind aber mit ihm auf dem Auto weggefahren, in Schlangenlinien, um ihn abzuschütteln. Er ist dann in den Graben gesprungen und die Diebe sind entkommen.
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2: Heute gibt's mal Sonne, mal Wolken. Zum Abend hin wird's vom Rheinland her aber bewölkter und dann kann's auch einzelne Schauer geben. Und es wird nochmal richtig warm. In Remscheid 26 Grad, in Paderborn und Coesfeld 27, Moers und Menden kommen sogar auf 28 Grad.
1: Morgen dann nur noch 16 bis 22 Grad und dazu wird's oft nass. Am Freitag scheint wieder öfter die Sonne.

Diese ganzen Produzenten und DJs, die stehen doch bei ihren Auftritten einfach nur da so hinterm Pult. Die bewegen sich ja kaum. Ja, wenn man so ein oberflächlicher Musiktrottel ist wie ich, Lisa Jenatlev Digi, dann denkt man das vielleicht. Dann zieht euch aber mal ganz schnell den Gig vom österreichischen DJ Eli Oaks rein. Ganz schnell. Ich sag euch eins, so schnell könnt ihr gar nicht einen Auftritt von dem suchen, wie der da über die Bühne hopst. Das ist ein Fulltime-Workout. Mit Ansage. Ich wette, der macht da seine 14.000 Schritte. Wenn er da ein Set spielt, das sind 14.000 Schritte. Das sehe ich auf Distanz, sehe ich das. Und die Hälfte dieser Schritte macht er alleine während dem Song I Look Shit and I'm Fine With It. Sage ich. So viele müssen es jetzt bei euch nicht sein, wenn wir den Song jetzt hier in Digi hören, aber vielleicht wippt er ja auch einfach ein bisschen mit dem Fuß mit. Das reicht mir.

0: Diese ganzen Ja-Nee-Coaches, die euch zeigen wollen, so wie ihr richtig Kohle macht. Nein. Leute, ich sag euch, wie wir wirklich reich werden. Wir müssen so machen wie diese jungen Nerds hier. Die hacken einen Milliardär und ziehen ihm seine Bitcoins ab. Das wäre so schön, aber gut, dass das nur ein Film ist. Neu im Kino, Lifehack. Und Digi-Kino-Experte Marcel hat den Film schon geguckt. Also wenn ich Lifehack höre, denke ich direkt so, ey, wie kriege ich meine Hose kürzer ohne Schneider? Aber darum geht's nicht, ne?
1: Nee, tatsächlich nicht. Es geht darum, wie man ein ganzes Leben hackt. Es gibt eben diesen Tech-Milliardär, es gibt ein Bitcoin-Wallet und los geht's.
2: Womit würden wir überhaupt anfangen?
3: Don Hurts Tochter.
4: Die postet alles.
5: Eine Promi-Braut mittleren Alters sollte easy zu fischen sein.
1: Das sind vier junge Leute und die machen das alles online. Sie kennen sich nur aus Chats und der Trailer sagt schon, das ist das Ocean's 11 für die Gen Z.
0: Okay, Gen Z, weil es hier um Krypto geht oder was?
1: Ja, genau deswegen. Und weil es ein Desktop-Film ist. Das heißt, hier wurde jetzt nichts richtig gedreht. Also alles, was wir sehen, sind FaceTime-Calls, irgendwelche Chats,
0: Oha.
1: Apps, Kameras. Also der Film wurde halt nicht gedreht, sondern es ist wie so eine Bildschirmaufnahme mit gefühlt 165 Fenstern und Tabs.
0: Wow, okay, aber macht das Bock?
1: Ja, ich finde schon, weil es eben so kreativ ist. Du hast ein krasses Tempo, logisch. Da sind total viele Plotholes drin, wo du dann denkst, boah, jetzt stinkt's aber bis sonst wohin.
0: Mhm.
1: Der Trip macht aber Spaß. Da sind Schauspieler aus Wednesday und Sex Education mit dabei. Ich würde sagen, nichts hinterfragen. Das ist ein solider Cyber-Thriller.
0: Okay. Lifehack ab jetzt im Kino.
6: Geile

0: Ihr hört 1 Live Sticky mit Amina und dieser nächste Clip, den ihr gleich hört, von First Dates bei Vox, übrigens mein Guilty Pleasure, der ist viral gegangen, weil die Leute, naja, ihre Reaktion lustig fanden oder ihre Antwort. Also es sind ein Typ und ein Mädchen, was miteinander sprechen. Aber soll ich euch mal was sagen? Ich finde viel komischer, was er hier für eine Frage gestellt hat.
1: Gehst du feiern oder so?
2: Nee. Du gehst bestimmt feiern, oder?
1: Also jetzt weniger so in Clubs oder so, mehr so auf unseren Dorfpartys eigentlich.
2: Ah, okay. Und das heißt, du engagierst dich dann aber auch da? Also bist jetzt irgendwie...
1: Ich sauf nur mit.

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1: Um 12 Uhr mit Linus Busch
2: und Denise Potzkai. Der September geht heute richtig sommerlich zu Ende mit bis zu 29 Grad. Laut dem Deutschen Wetterdienst war der ganze Monat ungewöhnlich warm und trocken. In NRW waren es im Schnitt 16,5 Grad, fast 3 Grad mehr als in anderen Jahren.
1: Die Experten sagen, dass dieser September wohl zu den 5 trockensten in Deutschland seit 1881 gehört. In NRW hat man das vor allem am Rhein gemerkt.
2: Da hatte die Schifffahrt immer wieder Probleme. Frachter konnten teils gar nicht fahren oder weniger Ladung mitnehmen und mussten öfter fahren.
1: Viele Landwirte haben auf Regen gehofft. Sie mussten ihre Felder oder Obstbäume zum Teil zusätzlich bewässern, um zu verhindern, dass die Ernte kaputt geht.
2: Das ist teuer. Deshalb werden manche Sorten Obst oder Gemüse im Supermarkt wohl auch teurer sein als in anderen Jahren. Kartoffeln oder Äpfel zum Beispiel.
1: Online-Shoppen kann bequem sein, sorgt aber auch für viele Pakete. Und genau da könnte es einen neuen Rekord geben.
2: Ein Forscher sagt, dass in Deutschland dieses Jahr 560 Millionen Pakete zurückgeschickt werden. Das sind 10 Millionen mehr als letztes Jahr. Jedes vierte Paket werde inzwischen zur Retoure.
1: In letzter Zeit gibt es immer wieder Berichte über Gewalt gegen Ärztinnen und Ärzte und Leute, die in Rettungswagen fahren. Die Bundesregierung plant jetzt, dass Täterinnen und Täter da härter bestraft werden sollen.
2: Und zwar mit mindestens einem halben Jahr Gefängnis. Es ist aber noch nicht klar, ab wann das gilt.
1: Wer zur Miete wohnt, muss dafür immer mehr bezahlen. Und das trifft zum Beispiel Studierende hart. Laut einer neuen Studie kostet ein WG-Zimmer in Köln im Schnitt 672 Euro warm. Das ist der teuerste Wert für die NRW-Unistädte.
2: Am günstigsten ist es noch in Bochum mit 386 Euro. Aber auch da sind die Mieten im ersten Halbjahr stark gestiegen.
1: Und dann geht es noch um einen Flug von Dubai nach Tel Aviv, der möglicherweise nur knapp vor dem Absturz gerettet wurde. Das Flugzeug war in Saudi-Arabien notgelandet.
2: Medien berichten, dass der Pilot und der Co-Pilot sich geprügelt haben. Demnach wollte einer von beiden vielleicht das Flugzeug zum Absturz bringen. Der andere und Passagiere sollen ihn daran gehindert haben.
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1: Noch gibt's viel Sonne, am Nachmittag ziehen aber mehr Wolken auf und am Abend kann es dann auch schauern und gewittern. Vorher wird's nochmal ziemlich warm. In Detmold und Bonn 27 Grad, in Duisburg und Eschweiler 28 und in Witten 29 Grad.
2: Morgen gibt's viel Regen und es wird mit 16 bis 22 Grad nicht mehr so warm. Am Freitag dann wieder mehr Sonne.
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1: Bei WG gesucht, gibt's manchmal richtig günstige Inserate für WG-Zimmer, aber dann mietest du dich nur so ein paar Monate ein. Und das habe ich eine Weile lang gemacht, 2 Jahre lang. Und dann habe ich innerhalb von 2 Jahren in 8 WGs gewohnt. Und ich bin ehrlich, Leute, das war zu viel. Geld gespart, Geist gebrochen. Es war wie so eine 2 Jahre lange Flixbusfahrt. Es war gottlos. 8 WGs in 2 Jahren. Ich hatte so viele WG-Castings. Ich habe so viele WG-Interviews gehabt. Und ich habe mich immer verstellt, weil ich wollte ja das Zimmer. Ich bin so fake geworden. Ich wusste eine Weile lang nicht mehr, was meine Persönlichkeit ist. Ich war mal 4 Monate lang vegan. Ich bin nicht vegan. Aber das war so ein Zimmer mit so 3 Meter hoher Decke mit Stuck. So, ich wollte das. Also war ich vegan. Aber auch nur in der WG. Und dann hat mich aber mal so eine Mitbewohnerin draußen gesehen, wie ich so einen Döner esse. Und ich war so, nee, der ist vegan. Und sie war so, oh cool, darf ich probieren? Und ich war so, ja. Übersprungshandlung, ich wollte nichts riskieren. Und sie hat probiert, sie war so glücklich, ne? Sie war so, oh mein Gott, das schmeckt wie Fleisch, von wo hast du den? Ich so, ah, es waren Foodtrucks, leider wieder weggefahren, sorry.

Leute, ich glaube, dieser Rapper gründet gerade gefühlt seine eigene EU. Ihr hört 1Live Digi, ich bin's Janina und das ist Age mit seinem Track Ring My Bell. Und von diesem Track bringt Age jede Woche eine neue Version raus. Und jedes Mal mit einem anderen Künstler aus einem anderen europäischen Land. Und die neueste Version kommt gerade aus den Niederlanden mit

doll. Eine polnische Version gibt's auch schon. Und ich finde es so smart, weil eigentlich wartet man doch nur noch so drauf. Oh, wann sind wir dran? Wer wird's machen aus unserer Heimat? Wann droppt er den Song aus meiner Heimat? Und ich kann euch sagen, den deutschen Remix von Ring My Bell gibt's schon. War sogar die erste Remix-Version von dem Track, der German Remix. Und jetzt warte ich aber gespannt, ob es eine portugiesische Version geben wird, damit meine Family und ich auch glücklich sind. Aber die deutsche Version ist auch mega. Die macht der Rapper Billa Joe zusammen mit H. Und die

0: Endlich mal wieder eine wichtige Entscheidung in unserem Leben. Welches Paar aus dem Liebesdreieck aus Crew Girl finden wir am besten? Crew Girl ist eine neue Serie und da geht es eigentlich um Tegan. Die hatte ein super Leben, bis ihr Vater ihre Familie verarscht.
1: Meine Mom und ich mussten L.A. verlassen und zurück in ihren Heimatort ziehen. Das Leben, das ich kannte, war vorbei.
0: Brynja aus dem Digi-Team hat die Serie für uns schon geguckt. Also Brynja, muss sich Tegan da jetzt so ganz klassisch ein neues Leben in der neuen Stadt und Schule aufbauen oder was geht da ab?
2: Genau, und eigentlich würde sie an der neuen Schule auch ganz gerne in ein neues Ruderteam, aber gibt's leider nicht, da gibt's keine Frauenmannschaft.
0: Hey. Okay, also die kann jetzt nicht mal mehr ihr Hobby weitermachen, oder was?
2: Naja doch, nur dann halt im jungen Team.
1: Ich war nie Steuerfrau. Ich bin Ruderin.
3: Gut, dann weißt du doch, wie es ist, in ihren Schuhen zu stecken. Nutze es, fühl dich in sie hinein und denke wie sie. Das ist jetzt die Chance, ins Boot zu kommen.
2: Ja, und dieses Boot, naja, das ist voll mit 8 heißen Männern.
0: Okay, come on, ey, so schlimm ist das jetzt auch nicht.
2: Nee, und 2 davon sind sehr besonders. Halt einmal Josh, der reiche Schnösel, und Cam, der arme Außenseiter.
0: Ey, okay, voll Klischee, ne?
2: Ja, ich weiß, ist es auch leider voll. Also es ist eine ganz typische Young Adult Serie. Also wer was Überraschendes sucht, der ist hier ganz falsch. Aber für Leute wie mich, die

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1: 13 Uhr, hier sind Linus Pusch
2: und Denise Potzkei. Auf dem Weg von Dubai nach Tel Aviv haben rund 180 Passagiere einen wirklichen Horrorflug erlebt. In der Luft hat es eine heftige Auseinandersetzung im Cockpit gegeben.
1: Laut ersten Informationen soll einer der Piloten den anderen wohl mit einem Messer verletzt haben. Israelische Medien berichten, dass Passagiere sagen, sie hätten Schreie aus dem Cockpit gehört.
2: Bisher ist noch nicht ganz klar, was passiert ist. Die Behörden prüfen gerade noch, ob einer der Piloten möglicherweise den Flieger abstürzen lassen wollte. Israelische Medien sprechen von Terrorverdacht.
1: Die Maschine ist während der Schlägerei wohl in der Luft deutlich abgesackt und vom Kurs abgekommen. Mehreren Passagieren und der Crew soll es dann gelungen sein, den Angreifer zu überwältigen.
2: Die Maschine konnte in Saudi-Arabien notlanden. Den etwa 180 Fluggästen ist nichts passiert. Sie sollen jetzt weitergeflogen werden nach Tel Aviv.
1: Wer keine Kinder hat, muss bald wohl etwas mehr in die Pflegeversicherung einzahlen. 3 Euro mehr pro 1000 Euro Gehalt. Da hat sich die Bundesregierung jetzt drauf geeinigt.
2: Auch in anderen Punkten sind sich Union und SPD jetzt einig. Die Pflegeversicherung war eins der größten Streitthemen der letzten Woche.
1: Und auch das hier könnte teurer werden, das Deutschland-Ticket. Heute berät die zuständige Stelle über einen neuen Preis. Mehrere Medien berichten, dass es rund 67 Euro kosten soll, also etwa 4 Euro mehr als jetzt.
2: Heute ist der letzte Tag im September und es wird noch mal sommerlich warm. Auch der ganze Monat war laut Deutschem Wetterdienst in NRW sehr warm und trocken.
1: Probleme bereitet das zum Beispiel Landwirten. Viele mussten ihre Felder extra bewässern. Das könnte Obst und Gemüse teurer machen.
2: In Deutschland und anderen Ländern hat es heute Polizeieinsätze wegen rechtsextremer Musik gegeben. Mehrere Beschuldigte sollen Nazi-Musik aufgenommen und verbreitet haben. Ihre Wohnungen wurden durchsucht.
1: Die Staatsanwaltschaft sagt, dass die Texte antisemitisch, rassistisch und menschenverachtend waren.
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2: Heute gibt's mal Sonne, mal Wolken. Zum Abend hin wird's von Westen her bewölkt und es kann auch einzelne Schauer geben. Dazu wird's erstmal aber noch ziemlich warm. In Gummersbach 26 Grad, in Ratingen und Bergheim bis 27 und in Jülich und Bielefeld bis 28 Grad.
1: Morgen dann nur noch 16 bis 22 Grad und dazu wird's oft nass. Am Freitag scheint wieder öfter die Sonne.

Meine Mutter wieder so, was ist in deinem Kopf wieder los, Janina? Die fragt mich ständig, weil ich verchecke alles und ich vergesse alles, egal was sie mir erzählt hat, ich habe es wieder vergessen. Aber weil ich auch einfach 800.000 Tabs offen habe in meinem Kopf. Habt ihr das auch? Ich komme nicht mehr klar. 80 Milliarden Sachen in meinem Kopf. Und dann kommen so Leute, die sagen, ja, mach mal deinen Kopf frei. Ja, wie denn, Alter? Hast du was? Laubbläser, keine Ahnung, zum Durchpusten machen oder so? Sag nicht so, wenn du nichts hast für mich. Aber ich kann euch das sagen, weil ich habe jetzt was gefunden, Leute. Womit das wirklich geht. Dass wir unsere Köpfe frei kriegen. Ich habe einen sehr heißen Track gefunden. Den spiele ich euch jetzt. Das sind Prosper und Clooney mit Free Your Mind in 1Live Diggy.

0: Es passiert nicht oft, dass so richtige Blockbuster auf die PlayStation kommen, aber jetzt für euch zum Zocken das neue Marvel's Wolverine. Tobi aus dem Digiteam hat es für uns gezockt. Ganz ehrlich, Tobi, neu ist die Story nicht wirklich, ne?
1: Nee, es ist im Grunde der Klassiker in diesem Universum. Auf der einen Seite stehen die Mutanten um Wolverine und auf der anderen Seite Menschen, die Mutanten hassen und vernichten wollen. Was aber recht neu ist, ist die Riesenwut.
0: Ja, das klingt wütend.
1: Denn die befällt Wolverine von Zeit zu Zeit und dann wird richtig gefetzt. Das Spiel ist deshalb zu Recht erst ab 18. Es ist wirklich sehr, sehr blutig.
0: Okay, aber nur blutig oder hat es auch ein bisschen Tiefe?
1: Die Story hat auch romantische Parts.
2: Hier bitte.
3: Komisch. Mir ist gerade eingefallen, ich trinke gar keinen Kaffee. Aber ich hätte nichts gegen was Stärkeres.
2: Warum bist du wirklich hier?
3: Die meisten kann ich mühelos lesen. Aber bei dir?
1: Ja, ne, genau. Okay, es wird nämlich romantisch, wenn es um die Love Story von Logan, also Wolverine, und Jean Grey geht. Und auch Jean Grey ist halt Teil des Spiels.
0: Also Story, würdest du sagen, ist gut?
1: Ich mag die Story, muss ich sagen, aber einen Oscar fürs beste Drehbuch, den gibt's definitiv nicht. Aber es hat halt auch so typische Wolverine-Momente. Vor allem ist es halt eine Story, bei der ich wissen wollte, wie geht das ganze Ding aus? Wo endet das Ganze? Und wo führt das Ganze auch mit Wolverine und Jean hin? Also es ist schon gut.
0: Also ein PlayStation-Game, das richtig geil aussieht und sich gut spielen lässt. Marvel's Wolverine gibt's exklusiv für die PS5.

Leute, ihr müsst unbedingt mal nach Köln ins 1Live-Studio kommen, weil seitdem unser Pförtner Sun hier arbeitet, wirklich, der ganze Eingangsbereich ist voll mit wunderschönen Pflanzen. Das ist einfach seine Leidenschaft und alle hier im Sender, wir lieben das, weil man merkt ihm, dass

0: einfach an, der geht da drin komplett auf und gestaltet das alles so liebevoll mit seinen Pflanzen und so. Es ist einfach richtig schön mit anzusehen. Und Digi-Hörerin Kathi Fenia aus Bielefeld, die teilt dieselbe Leidenschaft wie Sun. Sie liebt tropische Pflanzen und hat uns im Interview erzählt, dass Pflanzen eigentlich nur zufällig zu ihrer Leidenschaft geworden sind.
1: Ich bin irgendwann in so ein Rabbit Hole gefallen und auf einmal saß ich in einem Livestream von einem Pflanzenladen, der exotische Pflanzen angeboten hat, und ich habe darauf geboten, weil ich wollte diese Pflanzen haben. Die heißen dann zum Beispiel Anthurium luxuriosum oder Anthurium feigei. Und ich hatte tatsächlich ein kleines eigenes Gewächshaus. Da habe ich mir aus meiner Alocasia kleine Rhizome abgetrennt und dann eigene kleine Pflänzchen gezüchtet. Das ist so süß. Und jetzt habe ich meine eigene gezüchtete Pflanze da. Also das Geilste ist eigentlich, wenn man merkt, dass die Pflanze sich bei dir wohlfühlt und dann kommt so ein kleines Blatt und so langsam dreht es sich auf und wird zu einem großen neuen Blatt. Das ist einfach

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1: Es ist 14 Uhr, ich bin Linus Busch.
2: Und ich, Denise Potzkei. Meldungen über Angriffe auf Polizei, Rettungskräfte oder Bahnmitarbeiter gehen immer wieder durch die Nachrichten. Die Bundesregierung will dagegen was machen mit einem neuen Gesetz.
1: Leute, die Einsatzkräfte attackieren, mussten auch bisher mit Gefängnisstrafen rechnen, mindestens 3 Monate. Das schreckt Angreifer aber wohl nicht genug ab. Laut dem Bundeskriminalamt wurden 2024 zum Beispiel so viele Rettungskräfte attackiert wie noch nie.
2: Leute, die Einsatzkräfte angreifen, müssen in Zukunft mit fast doppelt so lange Gefängnis rechnen, mindestens 6 Monate. In besonders schweren Fällen drohen 1 bis 10 Jahre Haft.
1: Unter das Gesetz sollen außerdem mehr Berufsgruppen fallen, die das tägliche Zusammenleben am Laufen halten, zum Beispiel medizinisches Personal generell und nicht nur die im Notdienst. Bundestag und Bundesrat müssen dem Gesetzentwurf noch zustimmen.
2: Die Behörden in Israel untersuchen gerade, was an Bord eines Flugzeugs von Dubai nach Tel Aviv passiert ist. Medien berichten, dass einer der Piloten den anderen mit einem Messer verletzt hat.
1: Möglicherweise hat er versucht, die Maschine absichtlich abstürzen zu lassen. Der andere Pilot konnte ihn mit Passagieren überwältigen. Das Flugzeug landete in Saudi-Arabien.
2: Tanken ist seit Wochen krass teuer und das zeigt sich auch in dieser Statistik. Der ADAC sagt, dass der September der teuerste Tankmonat ever wird.
1: Das steht schon fest, obwohl der Monat noch nicht ganz rum ist. Ab morgen dürften Diesel und Benzin aber zumindest etwas günstiger werden. Ab Mitternacht gilt wieder ein Tankrabatt.
2: An mehreren Schulen in Frankreich hat es heute wieder Proteste gegeben. Seit letzter Woche demonstrieren Schülerinnen und Schüler da unter anderem gegen lange Schultage und marode Gebäude.
1: Laut dem Bildungsminister sind bisher mehr als 70 Personen verletzt worden, sowohl Schüler als auch Lehrer. Gestern gab es in Frankreich mehr als 400 Festnahmen.
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2: Den Nachmittag über mal mehr Sonne, mal mehr Wolken. Am späten Abend kann es von der Eifel bis zum Niederrhein erste Schauer geben. Vorher noch in Schleiden bis 26 Grad, in Krefeld und Schwerte 27 und in Warendorf und Langenfeld bis 28 Grad.
1: Morgen gibt es dann immer wieder Regen, teilweise auch kräftig und mit Gewittern. Mit 16 bis 22 Grad wird es spürbar kühler als heute und am Freitag dann wieder trocken mit viel Sonne.

0: Ihr hört 1Live Diggi mit Amina und ich hab Neues von dieser Gangster-Family.
1: Wir sind die Harrigans! Ihr kennt uns noch nicht! Googelt uns!
0: Mobland geht in die zweite Staffel und rund um die Serie gab's ja letztens einen Skandal. Schauspieler Tom Hardy ist einfach kurz aus der Serie geflogen, weil er am Set anscheinend sehr anstrengend gewesen sein soll. Aber er wurde wieder zurückgeholt. Brünni aus dem Digi-Team, merkt man von dem Beef irgendwas in den neuen Folgen?
2: Also ein bisschen schon, so an der Story. Es geht nämlich weiter mit der britischen Gangsterfamilie Harrigan.
3: Wir schütteln die richtigen Hände und brechen die falschen.
2: Ja, die haben sich in Staffel 1 ja mit vielen anderen Drogenbossen angelegt und die wollen jetzt Krieg.
4: Wir sind von Haien umgeben, die zum Angriff bereit sind.
2: Hey. Darum muss Harry also Tom Hardy regeln, aber der kommt schon viel weniger vor.
0: Ah, was heißt denn, er kommt weniger vor?
2: In Staffel 1 ging es fast komplett um ihn und wie er so die Probleme seiner Bosse geregelt hat. Mhm. Jetzt geht's aber viel mehr um die Familie. Finde ich aber eigentlich auch nicht schlecht, okay. Denn dadurch gibt's halt so richtig starke Charakterentwicklungen.
0: Okay, das heißt, du kannst Staffel 2 empfehlen?
2: Voll, also sie ist wieder komplett irre, sie ist überdreht und die Harrigans sind wieder skrupellos. Es gibt immer noch viel Blut, viel schwarzen Humor und viel von dem typischen Stil von Guy Ritchie, der auch hier hinter dieser Serie steckt. Und eine dritte Staffel wurde jetzt auch schon bestätigt.
0: Mobland Staffel 2 ist jetzt auf Paramount Plus gestartet.

0: Es sind wirklich die kleinsten Dinge, die euren Tag instantly so ein bisschen besser machen. Habt ihr es auch manchmal, so kleine Momente, wo ihr danach habt ihr automatisch bessere Laune? Also bei mir, was nie scheitert, ist, wenn ich ein Baby sehe. So, ich laufe an einem Kinderwagen vorbei und da ist ein Baby drin und das Baby guckt mich an. Instantly, mein Tag ist 100% besser. Ich hoffe, ihr hattet heute schon so einen Moment. Wenn nicht, dann habe ich jetzt was für euch, und zwar ein Comedy-Bit von Björn von Morgenstern aus unserer 1Live-Generation-Gag. Der kommt aus der Nähe von Paderborn, macht erst seit knapp anderthalb Jahren Comedy, aber wie der Mann an Jobs kommt, wusste er schon immer.
1: Ich wollte früh anfangen mit Arbeiten und es gab aber keine Möglichkeiten bei uns im Wald so richtig. Das Einzige, was da gab... Ja, es gab ein Sägewerk. Und dann bin ich mit 14 dahin und meinte so, yo, kann ich hier arbeiten? Und die so, wie alt bist du? Ich so, ich bin 14. Die so, geht erst ab 16. Ich so, ich bin 16. Und die so, wirklich? Ich so, ja, wirklich, wirklich. Und dann habe ich im Sägewerk angefangen. Und dann wollte ich, 2 Jahre später wollte ich noch ein bisschen mehr arbeiten. Und dann bin ich zum Förster. Und dann meinte ich so, kann ich hier arbeiten? Er so, ja, wie alt bist du? Ich so, 16. Er so, geht erst ab 18. Ich so, ja, ich bin 18. Er so, wirklich? Ich so, ja, wie soll ich denn sonst schon 2 Jahre im Sägewerk gearbeitet haben?

Woran erinnert euch der Beginn von diesem Song? Der Song, der fängt komplett an wie einen Song, den wir alle noch kennen und zu dem wir alle ganz viel Hassliebe haben. Keine Sorge, ist Zufall, weil danach nimmt der Song eine komplett andere Richtung auf oder ein. Die Künstlerin Karol G hat sich nämlich zwei alternative spanische Künstler an Bord gepackt für ihren Track. Und deshalb hat es zwar diesen Reggaeton-Vibe, aber auch gleichzeitig so eine Tiefe, weil Leute, obwohl das jetzt nach Sommerparty klingt, da geht es einfach um Trennung, da geht es um Sehnsucht. Also da geht es ja irgendwie doch noch um Summertime Sadness. Ich bin gespannt, ob ihr es auch checkt. Und da ist das Ding. Karol G, Judeline und Rusowski mit Baby Wow.

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1: 15 Uhr, hier sind Linus Busch
2: und Denise Potzkeil. Einige Duisburger könnten heute mit einem ziemlichen Polizeiaufgebot vor der Tür wach geworden sein. Spezialkräfte haben sich im Norden der Stadt den Weg in ein gesichertes Einfamilienhaus freigesprengt.
1: 1000 Einsatzkräfte haben heute Wohnungen und Häuser der Rockergruppe Hells Angels durchsucht. In Deutschland, aber auch in den Niederlanden und Belgien. Ihre Aufgabe? Vermögen beschlagnahmen, das durch Geldwäsche finanziert wurde. Dabei geht es wohl um Sachen in Höhe von fast 50 Millionen Euro.
2: NRW-Innenminister Reul sagt, dass sich die Rocker wohl mit anderen kriminellen Gruppen zusammengetan haben, die bisher nichts miteinander zu tun hatten.
3: Die einen bringen Gewalt und Einschüchterung mit, die anderen das Know-how, schmutziges Geld sauber zu waschen.
2: Die Polizei ist seit 4 Jahren dran, das Geldwäschenetzwerk aufzudecken.
1: Angefangen haben die Ermittlungen mit einer Schießerei in Duisburg zwischen den Hells Angels und einer türkisch-libanesischen Großfamilie. Laut WDR-Informationen wurden Verdächtige zum Teil tagelang beschattet.
2: In letzter Zeit gibt es immer wieder Berichte über Gewalt gegen Ärztinnen und Ärzte und Leute, die in Rettungswagen fahren. Die Bundesregierung plant jetzt, dass Täterinnen und Täter da härter bestraft werden sollen.
1: Und zwar mit mindestens einem halben Jahr Gefängnis. Es ist aber noch nicht klar, ab wann das gilt.
2: Wer zur Miete wohnt, muss dafür immer mehr bezahlen und das trifft zum Beispiel Studierende hart. Laut einer neuen Studie kostet ein WG-Zimmer in Köln im Schnitt 672 Euro warm. Das ist der teuerste Wert für die NRW-Unistädte.
1: Am günstigsten ist es noch in Bochum mit 386 Euro, aber auch da sind die Mieten im ersten Halbjahr stark gestiegen. Ex-Bundeskanzlerin Merkel war heute in Bonn und hat da einen Baum gepflanzt. Es gibt schon länger die Tradition, dass frühere Kanzler in einem Park mit einem Baum an ihre Amtszeit erinnern.
2: Merkel war fast 16 Jahre Bundeskanzlerin von 2005 bis 2021.
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1: Heute wechseln sich Sonne und Wolken ab. Zum Abend hin wird es von Westen her bewölkter und dann kann es auch einzelne Schauer geben. Es ist nochmal ziemlich warm mit in Bad Berleburg 24 Grad, in Kleve und Lemgo 27 und in Hagen und Düren 28 Grad.
2: Morgen dann noch 16 bis 22 Grad und dazu wird es auch nass. Am Freitag scheint wieder öfter die Sonne.
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0: Leute, ich könnte jedes Mal, wenn ich von euren Leidenschaften höre, mir wirklich ein neues Hobby suchen. Weil wenn jemand so hooked ist und so euphorisch von seiner Leidenschaft erzählt, ich will das dann auch direkt machen. Vorher habe ich mich wahrscheinlich nie dafür interessiert, aber dann will ich es machen. Ich war auch nie ein Pferdegirl, ne? Wirklich gar nicht. Aber wenn Digi-Hörerin Paula erzählt, wie sehr sie Pferde liebt und dass sie seit sie 4 ist leidenschaftlich gern voltigiert, dann will ich direkt selber auf so einem Pferd rumtouren, Alter.
1: Diese Zusammenarbeit mit dem Pferd und auch dieses Vertrauen und so, das ist, was es so einzigartig auch macht im Vergleich zu anderen Sportarten. Und das ist eben ein bisschen vielfältiger, also man sich selbst halt so dolle ausdrücken kann. Voltigieren ist im Prinzip Turnen auf dem Pferd. Also es verbindet eben diese turnerischen Elemente wie Handstände, Sprünge, Räder mit dem Pferd. Umso wichtiger ist es eben, dass man so eine enge Verbindung zu dem Pferd hat und sich gegenseitig vertraut. Gerade aktuell voltigiere ich hauptsächlich auf dem Jamiro. Das ist so ein bisschen, ja, schon mein Herzenspferd. Der begleitet mich jetzt seit knapp 4-5 Jahren. Und das ist für mich halt viel mehr als nur mein Sportpartner. Für mich hat Voltigieren auch einfach ganz viel mit meiner Persönlichkeitsentwicklung gemacht. Also der Sport hat mich schon sehr geformt und ich glaube, dass ich in gewisser Weise dem Sport so ein bisschen verdanken kann, wer ich heute geworden bin.

0: Moin Giorno, 1Live Dicke hier mit Janina. Und ihr denkt, das Leben als Star ist geil und du kriegst alles in den Arsch geschoben? Nope. Miley Cyrus ist das beste Beispiel dafür. Die ist ja wieder da, die hat ein neues Album gedroppt und spielt demnächst ein paar Konzerte in Hollywood. Und dafür steckt sie krass in den Vorbereitungen gerade und plant jedes kleinste Detail durch und so. Und deswegen stehen dafür auch schon lange ihre Nagel- und Spray-Tanning-Termine.
1: There's so much as a woman too, the scheduling. Like, you guys don't even think about like the manicure being grown out. Like, my manager the other day, he goes, you've already booked your spray tan and your nails for the show? Yeah, because like, what if my nail girl is out of town?
2: Yeah.
1: That would be catastrophic.
0: Ey, dieses Problem kennen wir, oder? Miley Cyrus hat in einem Apple Music Interview erzählt, dass sie für ihre Shows ihre Beauty-Termine schon ganz früh im Voraus macht, damit die einfach safe sind. Ey, wenn ich keinen Termin im Nagelstudio rechtzeitig blocke und ich den Termin dann auch nicht mehr bekomme, den ich will, ich dreh durch. Ich dreh durch. Ich fühl's komplett. Aber Miley Cyrus hat in dem Interview auch erzählt, die braucht einfach ihre Routinen vor solchen Shows.
1: I want my routine. And it's not about the tan and it's not about the nails. It's about, that's what I do always and I want nothing to change.
0: Feier ich sehr. Miley Cyrus, auch einfach ein normaler Mensch, wenn sie nicht gerade ein heftiger Popstar wäre. Und ich spiele euch jetzt einen Track aus ihrem neuen Album. Das ist Bass Persuades in 1Live Digi.
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0: und Teams, die du brauchst. Du hast wieder die Wahl zwischen dem Wettkampfmodus, also dem etwas schnelleren FIFA, und dem authentischeren Modus. Der ist ein bisschen langsamer und realistischer und damit näher dran am echten Fußball.
1: Ja, aber guck mal, Tobi, das sagen die ja irgendwie auch für jedes Jahr, oder?
0: Absolut richtig, aber ja, die haben dies ja wirklich was Gutes verändert, und zwar die Ecken. Wenn du nämlich Ecken schießt, dann legst du erstmal fest, wie wird die Ecke geschossen, weit, kurz, mit Effet und so weiter.
1: Warte. Was für Effet, was ist das?
0: Ja, Effet ist so ein Anschnippeln, wenn der Ball dann so eine Kurve fliegt.
1: Ach so.
0: Und während dann der Spieler an der Ecke steht und seinen Arm hebt oder beide Arme, um anzulaufen, bewegst du einen Spieler im Strafraum und versuchst dich da so an den Verteidigern vorbeizuwuseln. Mhm. Und das ist neu und das macht wirklich Bock und ist eine gute Veränderung, finde ich.
1: Okay, was gibt's noch anderes?
0: Also anders ist halt auch noch bei der Verteidigung, dass die KI dümmer gemacht wurde.
1: Ah ja, perfekt. Warum?
0: Naja, also beim letzten EA Sports FC haben sich viele Gamer beschwert, die Abwehr ist zu gut.
1: Okay.
0: Naja, und jetzt haben sie die Abwehr schwächer gemacht und jetzt beschweren sich die ersten, die Abwehr ist zu schlecht. Also im neuen Teil liegt es mehr an dir als Spieler selbst, wie verteidigen wird und ob du gewinnst oder verlierst. Ich kann verstehen, dass sich daran die Geister scheiden.
1: Okay, scheidende Geister und schießende Männer gibt's beim neuen FIFA 27.
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1: 16 Uhr, wir sind Johanna Schmidt
2: und Denise Potzkai.
1: Auf dem Weg von Dubai nach Tel Aviv haben rund 180 Passagiere einen wirklichen Horrorflug erlebt. In der Luft hat es eine heftige Auseinandersetzung im Cockpit gegeben zwischen den beiden Piloten.
2: Israelische Medien berichten, dass einer der Piloten den anderen mit einem Messer angegriffen und verletzt haben soll. Der Polizeiminister von Israel bezeichnete den Angreifer als Terroristen.
1: Die Behörden ermitteln aber noch, ob der Pilot das Flugzeug samt Passagieren zum Absturz bringen wollte. Die Maschine ist während der Schlägerei wohl auch deutlich abgesackt und vom Kurs abgekommen.
2: Crew und Passagiere haben es dann aber wohl gemeinsam geschafft, den Angreifer zu überwältigen. Die Maschine konnte in Saudi-Arabien notlanden. Die rund 180 Passagiere warten da jetzt auf ihre Heimreise nach Tel Aviv.
1: Und dann gibt's Neuigkeiten zum Deutschland-Ticket, nämlich wie viel es nächstes Jahr teurer wird. Der Preis steigt auf 66,80 Euro.
2: Die Kosten sind neu berechnet worden. Berücksichtigt worden ist zum Beispiel, wie viel die Verkehrsverbünde für Personal und Energie zahlen müssen.
1: Heute gab's eine große Razzia in Duisburg, unter anderem gegen die Rockergruppe Hells Angels. Jetzt ist klar, es wird auch gegen Mitarbeiter der Stadt Duisburg und einen Polizisten ermittelt.
2: Sie könnten Informationen an die Hells Angels weitergegeben haben, die sie von der Arbeit hatten. Bei den Ermittlungen geht es um ein Geldwäschenetzwerk.
1: Heute ist der letzte Tag im September und es wird nochmal sommerlich warm. Auch der ganze Monat war laut Deutschem Wetterdienst in NRW sehr warm und trocken.
2: Probleme bereitet das zum Beispiel Landwirten. Viele mussten ihre Felder extra bewässern. Das könnte Obst und Gemüse teurer machen.
1: Und wir gucken noch auf Berlin. Da darf eine TikTokerin ihr Schwein nicht mehr in ihrer Altbauwohnung halten.
2: Ein Gericht sagt, das verstößt gegen das Tierschutzgesetz und dass ein Schwein Auslauf braucht und die Möglichkeit, sich im Schlamm zu wälzen. Die Frau hatte TikToks vom Gassigehen mit dem Schwein in Berlin gemacht.
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1: Den Rest des Tages wechseln sich Sonne und Wolken weiter ab. Später am Abend ziehen dann von der Eifel bis zum Niederrhein Schauer durch. Dazu noch 18 bis 12 Grad.
2: Morgen wird es dann wieder kühler und es fällt kräftiger Regen. Nachmittags gibt es aber auch mal längere trockene Phasen. Und dazu in Essen und Bonn 20 Grad, in Aalen und Aachen 21 und in Lippstadt bis 22 Grad. Am Freitag erst Nebel, dann öfter sonnig.
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3: Schönen guten Tag, Leute. Ihr habt es gerade gehört. In Berlin dürfen Schweine nicht mehr in der Wohnung gehalten werden. Im 1Live Digi-Studio ist das anders und deswegen freue ich mich sehr, euch heute wieder begrüßen zu dürfen. Tag, Leute. Hier ist Gero.

0: Tag Leute, hier ist 1 Live Digi. Und wen haben wir da?
1: Dr. Evil.
2: Olive Smith.
0: Ja, Dr. Evil, a.k.a. Olive Smith, kommt aus The Love Hypothesis oder, wie es bei uns übertrieben sperrig heißt, die theoretische Unwahrscheinlichkeit von Liebe. Die kriegt jetzt einen zweiten Teil. Brini aus dem Digi-Team sagt, es kommt sowohl ein zweites Buch als auch ein zweiter Film.
3: Die Autorin Ailey Hazelwood, die hat gepostet, dass sie einen zweiten Teil zu Olive und Adam geschrieben hat. The Two-Body Problem wird er heißen.
0: Ja, weil einen deutschen Titel gibt's noch nicht.
3: Aber sie schreibt auch, dass Amazon von diesem Buch schon einen zweiten Film entwickelt.
0: Yes, und ist es auch schon klar, wann es rauskommt?
3: Das Buch kommt am 2. Februar schon. Beim Film gibt es bisher nur Gerüchte, dass der vielleicht Ende 2027 kommen könnte.
0: Boah, das geht schon schnell, ne? Also das Buch ist wohl schon fertig.
3: Ailey Hazelwood schreibt, sie arbeitet schon seit den Dreharbeiten zu Film 1 daran. Halt zu sehen, wie Olive und Adam wieder lebendig werden, hat sie dazu gebracht, sich neu in die beiden zu verlieben. Und irgendwie hatte sie das Gefühl, dass die Story von denen noch nicht auserzählt ist.
0: Ja, im neuen Teil soll es wohl um die Beziehung von Olive und Adam gehen, aber dann eben so richtig Real Talk.
3: Also die täglichen Aufgaben in einer Langzeitbeziehung, wie die Zeitpläne so von den beiden zusammenpassen und die Jobs, die sie sich suchen, aber vor allem auch um die Frage, was es zum Abendessen geben soll.
0: Ja, da kann man sich auch um 10 nach 4 schon mal Gedanken drum machen, auf dem Mittwoch. Tag Leute, 1 Live Digi hier, ihr habt es gehört, es gibt Fortsetzungen. Sowohl ein neues Buch kommt dann am 2. Februar raus und dann irgendwann auch der Film, und zwar von Die theoretische Unwahrscheinlichkeit von Liebe.

0: Schönen guten Tag, Leute. Das waren gerade hier Medusa in 1Live.de mit Piece of Your Heart, also Teil des Herzens. Aber welchen Teil des Herzens die da meinen, das wird leider im Song nicht klar. Linke Herzkammer, rechter Vorhof oder doch die Schmetterlinge. Wir werden es nie erfahren. Ich war nur froh, dass ich jetzt überhaupt mal irgendwie gecheckt habe, worum es geht. Also Piece of Your Heart. So weit kann ich noch Englisch. Das ist aber nicht immer so.
1: POV. Mit Fremdsprachen hast du manchmal so deine Probleme.
2: Und dann soll man auch noch sprechen in einer Sprache, die man, wo man nicht Herr des Hauses ist.

Shabab heißt ja auf Arabisch Jugendlicher oder Jungs, Leute. Und es kommt so gut wie in all seinen Songs vor von Pashanim. Aber diesmal hat sich's anscheinend ausgeschababbt. Das hier ist Augenblick ohne Schmerz.

Tag, Leute. Ich spiele euch als nächstes Ugel hier in 1 Live Digi. Und ich muss sagen, ich liebe seinen Manager, weil der hat immer so das Motto ausgesprochen, keine Hits, kein Lambo. Also immer schön Ugel bei der Stange gehalten, dass er ein Ding nach dem anderen rauskloppen soll, weil sonst die Garage leer bleibt. Und ich sag mal so, also wenn es danach geht, lass mal kurz zählen, wie viele Lambos Ugel schon in der Garage haben müsste. What the fuck?

komme auf Minimum 4 Lamborghinis. Könnte der gute Manager auch einen abgeben, finde ich. Jetzt aktueller Track von Ugel. Moving to the Sun.

0: Savadika. Gerade gehört in 1Live Digi. Zwischendurch habe ich auch gedacht, boah geil, damit finanziere ich mir mein Studium. Und bis ich dann irgendwann gecheckt habe, oh, das ist ganz schön uncool. Ich dachte wirklich zwischendurch mal, ich werde Versicherungsvertreter. Aber als der Dude, der mir das beibringen sollte, irgendwann auch an meine persönlichen Kontakte ran wollte und sogar die Bäckerin belabert hat beim Brötchen kaufen, ob sie nicht doch dringend mal eine Altersvorsorge bräuchte, da war es dann bei mir irgendwie gelaufen. Network Marketing nennt sich das. Auf TikTok und Insta versprechen dir auch ja ständig irgendwie Leute, dass du reich wirst, wenn du nur irgendwelche Produkte vertickst. Susi, die hat sich auf so ein Versprechen mehr eingelassen als ich. Die hat Shakes, Vitaminpräparate und andere Nahrungsergänzungsmittel verkauft und ist damit auch richtig erfolgreich geworden, bis es dann aber nicht mehr so gut gelaufen ist irgendwann.
1: Ich hatte da eher sowieso so eine Phase, wo ich gar nicht ganz so viel gefühlt habe. Also es war eher so, ich habe mich eher sehr taub gefühlt. Und ich war auch nicht wütend auf die, weil ich dachte so, nee, die haben ja das Beste an die Hand gegeben und für sie funktioniert's ja. Also es liegt ja an mir.
0: Mit die meint Susi die Leute, die sie eben da reingeholt haben und sie gecoacht haben.
1: Ich weiß noch, dass so der Satz kam, ja, Menschen, die für mehr im Leben bestimmt sind, die haben einfach eine besonders schwere Zeit davor und die müssen durch besonders viele schwere Sachen gehen. Und ja, deswegen dachte ich, okay, das ist part of the game. Also es gehört halt dazu. An der Spitze ist es einsam.
0: Wenn ihr mehr über Susi erfahren wollt, dann gönnt euch mal den Podcast vom Y-Kollektiv. 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Hier jedenfalls ist 1Live Digi.

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1: Es ist 17 Uhr. Hier sind Johanna Schmidt
2: und Denise Potzkai.
1: Wer tanken muss, sollte das, wenn es geht, noch bis morgen aufschieben. Ab Mitternacht gibt's wieder einen Tankrabatt. Die Spritpreise sollen dadurch gesenkt werden um bis zu 17 Cent.
2: Der ADAC geht davon aus, dass die Preise nicht sofort um 0 Uhr deutlich fallen. Und er ist skeptisch, ob die Konzerne den Rabatt auch vollständig an Kunden weitergeben werden. Im Mai und Juni hatte das laut Bundeskartellamt nicht ganz geklappt.
1: Der Tankrabatt soll Autofahrer schnell entlasten. Die hatten die letzten Monate schon viel für Benzin und Diesel bezahlt. Und im September war es so viel wie seit Jahren nicht.
2: Schlechte Nachrichten gab es heute für alle, die das Deutschland-Ticket nutzen. Das wird 3,80 Euro teurer. Ab Januar kostet es 66,80 Euro. Die Deutsche Umwelthilfe und der BUND kritisieren, dass die Bundesregierung Geld für den Tankrabatt gibt, aber beim Deutschland-Ticket nichts macht.
1: 4 Jahre haben Polizistinnen und Polizisten im Rockermilieu ermittelt. Heute gab es eine der größten Razzien jemals. Dabei ist zum Beispiel der NRW-Chef der Hells Angels festgenommen worden.
2: Innenminister Reul ist zufrieden.
3: Das ist schon eine ordentliche Hausnummer. Wir haben Leute zusammengearbeitet, die man sonst in getrennten Schubladen sieht.
2: Konkret geht es um ein Geldwäschenetzwerk. Ermittelt wird dabei auch gegen Mitarbeiter der Stadt Duisburg und einen Polizisten.
1: In einem Flugzeug, in dem offenbar viele israelische Passagiere saßen, hat es wohl fast eine Katastrophe gegeben. Die Regierung in Israel sagt, es gab einen versuchten Terroranschlag.
2: Die Maschine war unterwegs von Dubai nach Tel Aviv. Laut israelischen Medien hat einer der Piloten auf den anderen Piloten eingestochen. Es wird ermittelt, ob er das Flugzeug abstürzen lassen wollte.
1: Wer keine Kinder hat, muss bald wohl etwas mehr in die Pflegeversicherung einzahlen. 3 Euro mehr pro 1.000 Euro Gehalt. Da hat sich die Bundesregierung jetzt drauf geeinigt.
2: Auch in anderen Punkten sind sich Union und SPD jetzt einig. Die Pflegeversicherung war eins der größten Streitthemen der letzten Wochen.
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1: Heute Abend ist es meistens noch warm und erst auch noch trocken. Später kann es sich zuziehen, von der Eifel bis zum Niederrhein auch regnen.
2: Morgen wird es richtig grau und nass. Erst nachmittags kann es mal ein bisschen länger trocken bleiben. Dazu deutlich kühler. In Monschau und Remscheid bis 19 Grad, in Dortmund und Menden 20 und in Herford 21 Grad. Am Freitag wieder deutlich sonniger bei ähnlichen Temperaturen.
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4: Schönen guten Tag, Leute, hier ist Gero und jetzt kommt einer der 50 sexiest Songs of all time. Das ist Ring My Bell von Anita Ward von 1979. Und warum ist er so sexy? Naja, Ring My Bell, also du kannst meine Glocken läuten. Das war Ende der 70er offensichtlich wahnsinnig sexy. Wobei ich sagen muss, Leute, dann kannst du direkt sagen, dass du gern bilaterales Körperkontaktprojekt starten willst. Also ich glaube, der Song müsste quasi nochmal in die aktuelle Zeit geholt werden. Zumindest musikalisch ist das jetzt passiert. Aitch und Billa Joe haben das gemacht. Gibt jetzt hier einen Remix von Ring My Bell.

0: Schönen guten Tag, Leute. Gero hier in 1LiveDigi. Und wir haben 17.08 Uhr. Ich finde, das ist ein guter Zeitpunkt, mal darüber nachzudenken, dass ihr euch vielleicht so körperlich nochmal so ein bisschen frisch macht.
1: POV. Du würdest gerne mal wieder zur Fußpflege, bist aber immer noch vom letzten Besuch leicht irritiert.
2: Jetzt der Schatz.
3: Nagelsammlung.
2: Richtig. Jetzt kommt's. Und sehen Sie hier?
3: Das sind Fußnägel.
2: Das sind richtige Fußnägel.
3: Wessen Fußnägel sind das?
2: Eigene Produktion.
3: Wieso sind Sie auf die Idee gekommen, die auf Blatt Papiere zu kleben?
2: Ich wollte mir ein Souvenir schaffen. Ein kleines Souvenir.

0: Tag Leute, 1Live Digi hier. Und wir müssen mal eben über Jazik sprechen.
1: Jazik, Bruder, du hast mir in schweren Zeiten geholfen. Wallah, deine Musik ist Maximum.
0: Eben hier hat die Musik von Jazik geholfen, um über eine Trennung hinwegzukommen zum Beispiel. Ist aber nicht der einzige Grund, warum ihr Jazik feiert.
2: Der macht so einen Mix so ein bisschen so von Deutschrap und das finde ich sehr schön. Und ja, mein Musikstyle finde ich toll.
3: War halt seine Stimme und so. Also das ist halt nicht so, wie jeder andere anhört.
4: Also ich war auf Milano-Konzert und der war dann zufälligerweise auch dort. Ja, also ich mag dann einfach,
5: 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Oh. 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
0: Yeah, yeah, yeah. Deswegen wahrscheinlich einige von euch gerade sehr happy, dass Jazik jetzt einen neuen Track draußen hat als Feature mit Luciano. Gimme Love heißt er jetzt in 1Live Digi für euch. Gimme.

0: Uns hat hier ein ziemlich krasser Hot-Take erreicht, und zwar von Digi-Hörerin Maria. Es geht um Dating und ich glaube, da müssen wir wirklich mal drüber sprechen, weil Maria sagt Folgendes.
1: Mein Hot-Take ist, when you know, you know. Wenn ihr beide nicht beim ersten Gespräch direkt zusammenkommen wollt, dann könnt ihr das Dating auch direkt lassen.
0: Ja, vielleicht verpasst man mit dieser Einstellung die Liebe seines Lebens, aber Digi-Hörer Jan, der stimmt Maria eigentlich zu.
2: Ich würde es vielleicht ein bisschen anders formulieren. Es muss einfach am Anfang direkt ein Funke da sein. Man muss halt dieses Gefühl haben, dass man einfach direkt weiter Zeit mit dem Menschen verbringen möchte. Und ob man sofort in dem Sinne sagt, zusammen sein oder nicht, die Menschen haben unterschiedliche Geschwindigkeiten bei sowas. Das muss man respektieren.
0: Ja, stimmt, was Jan sagt. Maria sagt aber, bei ihr hat es tatsächlich funktioniert mit der großen Liebe so.
1: Also meine Freundin und ich, wir haben uns das erste Mal gesehen, haben miteinander gesprochen und haben im Gespräch gesagt, okay, sollen wir einfach zusammen sein? Und ja, es hält und es passt.
0: Boah, wie seht ihr das? Also muss man direkt quasi wissen beim ersten Date, ob man zusammenkommt oder nicht? Hat das alles sonst keinen Sinn mehr? Darüber müssen wir definitiv weiter quatschen hier in 9 Minuten. Und ein richtig guter Song, der dazu passt. Bis dahin, es kommt jetzt Risk It All.

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1: So Freunde, wir geben uns nochmal eben hier in ISFDG den Hot Take von Maria.
2: When you know, you know. Wenn ihr beim ersten Gespräch nicht direkt beide zusammenkommen wollt, dann könnt ihr das Dating auch direkt lassen.
1: So, das sagt ISFDG-Hörerin Maria. Also ne, wenn man sich das zum ersten Mal bei einem Date trifft, dann muss man schon direkt wissen, ob man zusammen sein will oder nicht. Maria hat das tatsächlich selber bei ihrer Freundin erlebt. Also die zwei haben sich getroffen und waren sich dann einig schon beim ersten Date. Ja, da können wir jetzt eigentlich auch von hier an zusammen sein. Da kaufst du natürlich schon auch irgendwo die Katze im Sack, sagt auch Maria.
2: Ich habe so ein bisschen meiner Intuition vertraut und mir auch so ein bisschen gedacht, das Leben ist irgendwie zu kurz, um ja darauf zu warten, dass einer einen toll findet. Und dann habe ich irgendwie gedacht, ey, wir sind beide so geflasht und trennen kann man sich ja im Zweifel, wenn man merkt, oh, es ist doch die Katze im Sack, kann man sich ja immer noch. Aber man hat direkt so dieses No Games und ist direkt exklusiv.
1: Aber ich frage mich halt da schon, ob einem da nicht so ein bisschen die Aufregung vielleicht auch fehlt. So die Aufregung der ersten Dates, wenn man direkt zusammenkommt.
2: Mir fehlt es nicht, weil wir hatten ja natürlich trotzdem diese aufregenden Dates. Also es war trotzdem so, als sie 3 Tage später mal vorbeigekommen ist, dann kam sie rein und ich musste mich erstmal auf die Couch setzen, weil ich einen Kreislaufzusammenbruch hatte. Also die Aufregung hat uns das nicht weggenommen. Mir hat es persönlich eher einfach nur die Sicherheit gegeben. Und es war trotzdem so cute mit Überraschungen und ja.
1: Ja, das ist dann natürlich cool. Also bei Maria und ihrer Freundin hat es geklappt. Liebe auf den ersten Blick. Die sind seit einem Jahr zusammen.

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1: Um 18 Uhr, ich bin Johanna Schmidt.
2: Und ich, Denise Potzkai.
1: Einige Duisburger könnten heute mit einem ziemlichen Polizeiaufgebot vor der Tür wach geworden sein. Spezialkräfte haben sich den Weg in ein stark gesichertes Einfamilienhaus freigesprengt. Solche Durchsuchungen gab es heute auch in den Niederlanden, Belgien und Bulgarien.
2: Hinter der Aktion stecken gut 4 Jahre Ermittlungen, unter anderem gegen die Rockergruppe Hells Angels. NRW-Innenminister Reul sagt, die haben ein internationales System aufgebaut, um Geld zu waschen und sich dafür auch mit anderen kriminellen Gruppen zusammengetan.
3: Die einen bringen Gewalt und Einschüchterung mit, die anderen das Know-how. Schmutziges Geld sauber zu waschen.
1: Die Polizei hat heute zum Beispiel teure Autos und Häuser beschlagnahmt, die wohl durch gewaschenes Geld finanziert wurden. Insgesamt geht es um Sachen im Wert von fast 50 Millionen Euro. 14 Verdächtige wurden festgenommen.
2: Außerdem gibt es den Verdacht, dass die Hells Angels mehrere Mitarbeiter der Stadt Duisburg und einen Polizisten geschmiert haben sollen. Die Staatsanwaltschaft Duisburg hat bestätigt, dass die gegen Geld wichtige Informationen aus ihrem Dienst weitergegeben haben sollen.
1: Ab morgen gibt es den Tankrabatt. Tanken ist aber heute schon wieder ein kleines bisschen weniger heftig. Der ADAC sagt, dass Diesel und Benzin heute Vormittag rund 5 Cent billiger waren als gestern um die Zeit.
2: Ab morgen sollen die Preise dann nochmal deutlich stärker sinken, um bis zu 17 Cent pro Liter. Jetzt geht's um den Mann, der ein Attentat auf Taylor Swift-Konzerte geplant hatte. Er hat Disney verklagt, ist damit aber jetzt gescheitert.
1: Der Islamist wollte nicht, dass in einer Doku das Haus seiner Eltern gezeigt wird, aus Sicherheitsgründen. Ein Gericht hat die Klage jetzt abgewiesen. Die Richterin in Wien sagt, er hat sich mit dem Anschlagsplan selbst zur öffentlichen Person gemacht.
2: Und dann gibt's noch schlechte Nachrichten fürs Fußballnationalteam der Männer. Nico Schlotterbeck hat sich schon wieder am Knöchel verletzt und fällt aus.
1: Und zwar bei den nächsten beiden Länderspielen. Das erste ist morgen Abend gegen Serbien, das danach am Sonntag gegen Griechenland.
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2: Den Rest des Tages wechseln sich Sonne und Wolken weiter ab. Später am Abend ziehen dann von der Eifel bis zum Niederrhein Schauer durch. Dazu noch 18 bis 12 Grad.
1: Morgen wird es dann wieder kühler und es fällt kräftiger Regen. Nachmittags gibt es aber auch mal längere trockene Phasen. Dazu in Lüdenscheid und Bad Münstereifel 19 Grad, in Solingen und Ratingen bis 20 und Castrop-Rauxel kommt auf höchstens 21 Grad. Am Freitag erst Nebel, dann öfter sonnig.
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4: Schönen guten Tag, Leute. Mittwochabend haben wir es. Kurz nach 6. Ich heiße Gero und euch herzlich willkommen.

0: Don Toliver als Refugee. Body. Ey, und gönnt euch doch mal bitte dieses Line-Up. Also bei der 1 Live Comedy Nacht XXL. Ey, das sind so viele Leute. Da ist Bastian Bielendorfer mit dabei, Anna Lucia, Thorsten Sträter, Björn von Morgenstern, Simon Stäblein, Elli Liss, Johann König, Jerry Wiesan, Ozan Yaran ist als Moderator mit dabei und auch Comedian, Drag Queen und Sängerin und Moderatorin Pam Penko.
1: Ich habe damals gesagt, boah, das wäre so ein Traum, mal bei der XXL dabei zu sein. Dann hat mir eine gute Freundin gesagt, es ist nicht dein Traum, es ist dein Ziel.
0: So nämlich. Und dann hat es auch geklappt, weil Pam Penko ist mit dabei bei der 1Live Comedy Nacht, bei den vielen Nächten, die wir da anbieten. Also zum Beispiel für die Show am 21. Oktober in Oberhausen, da gibt's noch Tickets. Und den Abend drauf in der Köln Arena, da gibt's noch Restkarten. Alle anderen Shows sind ausverkauft. Und mit dabei, wie gesagt, Pam Penko, richtig gut. Sie wollte eigentlich erst einen ganz anderen Weg einschlagen und nicht Comedian werden. Sie hat nämlich Niederländisch und katholische Religion auf Lehramt studiert.
2: Leute, ich hätte aber auch nicht gewusst dann irgendwann im Unterricht, was ich überhaupt machen soll mit den Kindern. Ich glaube, ich hätte jede Woche Sister Act und das Leben des Brian geschaut oder so. So, bisschen Laudatussi gesungen und dann hat auch jede Woche auch ein Kind Geburtstag, oder? Was kriegt man so eine Woche doch? Kennt ihr das noch? In der Grundschule hat man wirklich so einen Geburtstag ja richtig zelebriert. Bei uns wurde man immer auf so ein Stühlchen gesetzt und hochgehoben. Kennt ihr es noch, ja? Und hatte nicht jeder so ein dickes Kind in der Klasse, wo man gehofft hat, das hat er den Feriengeburtstag, damit man das nicht so, wo man so die Nachbarklasse gerufen hat, kommt schnell helfen, Corinna hat schon wieder Geburtstag. So, wirklich, wo man dachte, für all die Mühe, wenigstens hat Corinna einen Kuchen für alle gebacken. Nee, das war ihr Pausenbrot. Wirklich, das ist einfach so, das wirklich, das waren noch Zeiten, als man mich Corinna genannt hat. Aber jetzt ist es.

0: 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Und vielleicht habt ihr schon mitbekommen, aber es gibt große News zu diesem Ding hier. Game of Thrones. Es wird ja einen neuen Film geben. Und seit heute wissen wir auch, wann der kommt. Es gibt ein Datum. Beziehungsweise als Game of Thrones Fans wisst ihr vielleicht, es könnte auch eine Jahreszeit sein.
1: Winter is coming.
2: Winter is coming.
3: Winter is coming.
0: Ja, das würde sehr gut zu Game of Thrones passen. Spielt alles im Winter. Aber nein, Winter ist es nicht. Sagt Brinja aus dem Digi-Team.
4: Am 1. Juni 2029.
0: Dann kommt der neue Game of Thrones Film raus. Ziemlich verpasste Chance eigentlich, findet auch Brinja.
4: Aber die haben ja auch noch ein paar Jahre Zeit, sich das irgendwie noch anders zu überlegen, den Film doch noch in den Winter zu schieben. Aber Stand jetzt kommt der erste Game of Thrones Film im Juni in 2,5 Jahren.
0: Ja, das dauert noch ewig. Trotzdem kann Brinja schon ein bisschen was zur Story sagen.
4: Inhaltlich wird es um Aegon den Ersten gehen, den ersten König der Targaryens. Mehr ist leider noch nicht so bekannt, aber der Regisseur wurde jetzt auch mit announced und es ist der Mann, der hinter dem Game of Thrones Spin-off A Knight of the Seven Kingdoms steckt.
0: Yes, damit haben wir jetzt einen klaren Zeitplan. Also Anfang 2027 kommt ja davon eine neue Staffel. Im Sommer 28 dann die letzte Staffel House of the Dragon und dann, wissen wir seit heute, Juni 2029 der Game of Thrones Film. Yeah,

0: kurz vor 6:30 haben wir es. Schönen guten Tag euch.
1: Eins.
0: Hier ist Gero Simone und das bedeutet, mit mir hier gerade ist es für euch eigentlich im Grunde genommen so wie mit Jürgen Klopp auch.
2: Dann müsst ihr schon ein paar Dinge in Kauf nehmen. Also wo nicht alle immer gleich Hurra schreien werden, möglicherweise. Ja? Aber zumindest mache ich es nach bestem Wissen und Gewissen.
3: Oh yeah.

Und ich sag's mal so, Leute. Dracula hat einen Facelift bekommen. Das ist Tame Impala, sein Song hier. Dracula, berühmtester Vampir der Welt. Ewig alt schon das Buch. Dunkelheit pfui. 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So rum, ihr kennt das. Tame Impala, der will mit dem Song so ein bisschen einen auf geheimnisvoll machen und wünscht sich mit dieser einen besonderen Person, mit der es da irgendwie im Song zur Sache geht, für immer in der Dunkelheit zu bleiben. Vielleicht auch so alle Sorgen hinter sich zu lassen und im Moment zu leben. Dracula hat jetzt also wirklich de facto ein Facelift bekommen. Tame Impala hat Jenny von Blackpink dazu geholt für eine neue frische Remix-Version, weil, er wollte einfach mal einen Song mit einem K-Pop-Star machen, hat er gesagt. Hat geklappt. Frisch gestylter Dracula jetzt für euch in 1Live Digi von Tame Impala featuring Jenny.

0: Also das ist wirklich die geilste Art und Weise, von der ich jemals gehört habe, wie wir an neue Infos über einen Film kommen. Tag Leute, hier ist 1Live.de. Na, also es ist ja irgendwie normal, dass, keine Ahnung, dann irgendwie sich die Filmemacher irgendwann überlegen, so komm, jetzt haben wir die Info raus und jetzt die, wann der neue Film kommt etc., wer da mitspielt. Oder dass sich vielleicht im Zweifel auch mal ein Schauspieler oder Schauspielerin verplappert in einem Interview. Das kann ja alles mal vorkommen. Aber, dass wir jetzt an neue Infos kommen zum neuen Avengers Doomsday, dass das über eine App-Panne passiert, das ist wirklich neu. Brinja aus dem Digiteam hat die Details.
1: Da kann man jetzt ganz offiziell Tickets vorbestellen für Doomsday und diese App hat angegeben, welche Schauspieler in dem Film mitspielen. Naja, und ein paar davon wussten wir noch nicht.
0: Ist doch geil, oder? Eine App aus China, Ticket-App, hat das einfach quasi rausgepetzt quasi, muss man sagen. Die neuen Schauspieler, also das ist jetzt nicht bestätigt, ne, was da so stand, wer dabei ist, wer da mitspielt bei neuem Avengers Doomsday. Das sind noch Gerüchte, aber mit dabei sein sollen diese ganzen Leute hier.
1: Scarlett Johansson, also Black Widow. Auch mit dabei sollen sein Ryan Reynolds und Hugh Jackman, also Deadpool und Wolverine. Tom Holland und Tobey Maguire, alle beide. Außerdem noch Elizabeth Olsen, also Wanda und Doctor Strange.
0: Also die standen alle in dieser komischen chinesischen Ticket-App und Brinja schätzt aber auch mal ein, ob das denn überhaupt stimmen kann.
1: Es ist halt schon eine offizielle Ticketseite, die vielleicht mehr Insider-Infos hat als wir. Aber es könnte natürlich auch einfach ein Fehler sein und Mitarbeiter halt irgendwie den alten Cast von Avengers drin gelassen aus Versehen. Aber ja irgendwie auch nur teilweise. Das ist ja schon auffällig, dass nur ein paar von denen dabei sind. Und es kommen ja auf jeden Fall auch mehr Stars vor, als bisher angekündigt sind. Also die Wahrscheinlichkeit ist schon groß, dass ein paar von denen genannt schon mit dabei sind.
0: Also ihr habt es gehört, eine chinesische Ticket-App spoilert hier, wer mit dabei ist beim neuen Avengers Doomsday. Startet am 16. Dezember im Kino, dann wissen wir mehr.

0: Es ist 19 Uhr, ich bin Johanna Schmidt. Auf dem Weg von Dubai nach Tel Aviv haben rund 180 Passagiere einen wirklichen Horrorflug erlebt. In der Luft hat es eine heftige Auseinandersetzung im Cockpit gegeben zwischen den beiden Piloten. Mehr dazu von Denise Potzkei.
1: Israelische Medien berichten, dass einer der Piloten den anderen mit einem Messer angegriffen und verletzt haben soll. Der Polizeiminister von Israel bezeichnete den Angreifer als Terroristen. Die Behörden ermitteln aber noch, ob der Pilot das Flugzeug samt Passagieren zum Absturz bringen wollte. Die Maschine ist während der Schlägerei wohl auch deutlich abgesackt und vom Kurs abgekommen. Crew und Passagiere haben es dann aber wohl gemeinsam geschafft, den Angreifer zu überwältigen. Die Maschine konnte in Saudi-Arabien notlanden. Die rund 180 Passagiere warten da jetzt auf ihre Heimreise nach Tel Aviv.
0: Heute gab es eine große Razzia in Duisburg, unter anderem gegen die Rockergruppe Hells Angels. Jetzt ist klar, es wird auch gegen Mitarbeiter der Stadt Duisburg und einen Polizisten ermittelt. Sie könnten Informationen an die Hells Angels weitergegeben haben, die sie von der Arbeit hatten. Bei den Ermittlungen geht es um ein Geldwäschenetzwerk. Am Flughafen Berlin-Brandenburg gibt es seit heute ein System, das Drohnen auf dem Flughafengelände besonders früh erkennen soll. Hintergrund ist, dass dort dieses Jahr schon öfter Drohnen gesichtet wurden. In Köln-Bonn und Düsseldorf gibt es ein ähnliches System schon seit 2 Wochen. An mehreren Schulen in Frankreich hat es heute wieder Proteste gegeben. Seit letzter Woche demonstrieren Schülerinnen und Schüler da unter anderem gegen lange Schultage und marode Gebäude. Laut dem Bildungsminister sind bisher mehr als 70 Personen verletzt worden, sowohl Schüler als auch Lehrer. Gestern gab es in Frankreich mehr als 400 Festnahmen. Ex-Bundeskanzlerin Merkel war heute in Bonn und hat da einen Baum gepflanzt. Es gibt schon länger die Tradition, dass frühere Kanzler in einem Park mit einem Baum an ihre Amtszeit erinnern. Merkel war fast 16 Jahre lang Bundeskanzlerin, von 2005 bis 2021.
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0: Heute Abend ist es meistens noch warm und erst auch noch trocken. Später kann sich zuziehen und von der Eifel bis zum Niederrhein regnen. Morgen wird es dann richtig grau und nass. Erst nachmittags kann es mal länger trocken bleiben. Dazu deutlich kühler. In Siegen und Gütersloh 20 Grad, in Münster und Duisburg 21 und in Hamm bis 22 Grad. Am Freitag wieder deutlich sonniger bei ähnlichen Temperaturen.
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3: Schönen guten Tag, Gero hier. Florian Wirtz hätte wahrscheinlich auch nicht gedacht, dass er weniger fürs Fußballspielen bekannt wird, sondern vielmehr hier für diesen komischen Satz.
4: Normale Kartoffeln, ich würde sogar sagen, auf die 1.
3: Hat ihn sehr genervt, dass wir das da ständig irgendwie überall teilen und so. Aber mein Gott, so ist es halt. Es ist so, normale Kartoffeln gehören auf die 1 und deswegen kochen wir auch gleich wieder hier zusammen in 1 Live Digi. In 5,5 Minütchen gibt's Kartoffeln.

0: SF Digi hier mit unserem Lieblings-Harald, Harry Styles. Und ich hab's euch versprochen, wir werden jetzt pünktlich um 19.09 Uhr kochen. Es ist eine absolut richtige Zeit, um sich was Ordentliches rein zu manövrieren. Ich schlage vor, wir machen alle zusammen jetzt mal eine Runde Kartoffeln. Und falls ihr euch fragt, Kiro, wie geht das? Keine Sorge, ich greife euch da behutsam unter die Kochlöffel. Die kulinarischen Tipps von 1Live Digi. Heute Kartoffeln kochen. Aber warum haben Kartoffeln außen eine andere Farbe als innen? Wieso sind Kartoffeln fast so langweilig wie Gurken? Und nennt man Deutsche, denen wegen einem Sonnenbrand die Haut abblättert, wirklich Pellkartoffeln? Schritt 1. Zunächst die Entscheidung treffen, ob ihr die Kartoffeln mit oder ohne Schale essen wollt. Seit Jahren streiten sich Wissenschaftler darüber, was besser ist.
1: Mit.
2: Ohne.
1: Mit.
2: Ohne.
1: Mit.
2: Schnauze!
0: Schritt 2. Jetzt die Kartoffeln zärtlich waschen, Wasser in einen Topf füllen und entscheiden, wann ihr die Kartoffeln in den Topf tun wollt. Direkt oder erst, wenn das Wasser kocht. Seit Jahren streiten sich Wissenschaftler darüber, was besser ist.
1: Direkt.
2: Wenn's kocht.
1: Direkt.
2: Wenn's kocht.
1: Direkt.
2: Schnauze!
0: Schritt 3. Sobald die Kartoffeln bissfest sind, abgießen, auf einen Teller geben und entscheiden, ob ihr sie ganz esst oder lieber mit der Gabel zerdrücken wollt. Seit Jahren streiten sich Wissenschaftler darüber, was besser ist.
1: Zerdrücken.
2: Nein.
1: Doch.
2: Nein.
1: Doch.
0: Boah, könnt ihr mal aufhören, euch zu streiten?
2: Schnauze!
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0: So, wir kommen mal eben zu zwei Besties hier in 1Live.de. Und zwar Dardan und AZ.
1: Wir lachen uns immer wirklich tot. Auch viel hinter den Kulissen. Ne? Wir sind auch im Internet immer sehr witzig. Mhm. Aber es vergeht kein Tag, wo wir nicht also vor Lachen fast sterben.
0: Das stimmt wirklich. Also ich hatte die zwei hier dieses Jahr zum Interview im Sommer. Das war so krass, was die für ein Vibe ausgestrahlt haben. Richtig gut. Und natürlich auch kein Wunder, dass sie dann zusammen auch einen Song und ein Album released haben.
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0: Das hier ist Vermisse, ein Song übrigens, den sie in extrem krasser Geschwindigkeit geschrieben haben, haben sie mir erzählt.
3: Eines der schnellsten Songs, ich glaube so in einer Stunde oder zwei Stunden war der Song fertig schon.
0: Das sind ja meistens genau die Dinger dann, ne?
1: Ja, also ich sag immer so, wenn es zu lang dauert, macht es keinen Sinn.
0: Ja.
1: So, weil wenn man zu sehr grübelt und macht und perfektioniert, dann es wird nicht so geil so.
0: Also ihr merkt schon, die Jungs können mal richtig einen rausfeuern. Dann hat das jetzt auch wieder gemacht, allerdings diesmal alleine ohne seinen Bestie AZ. Ich denke mal, vielleicht maximal anderthalb Stunden oder so. Wir müssen sie das nächste Mal fragen, wie lange es gebraucht hat. Das hier ist neu für euch in 1Live Digi. Das hier ist Niemals von Dardan.

0: Schönen Abend euch. Virus hier, kurz vor 19:30 haben wir es an diesem Mittwoch und ich spiele euch jetzt eine Frau. Ihr seid quasi immer noch geflasht von ihr, von ihrem Konzert.
1: Absoluter Wahnsinn. Diese Frau ist gigantisch. Deutschland streamt ihre Musik. Ich bin immer noch fix und fertig. Das war einfach so geil.
0: So ist es. Sarah Lawson jetzt für euch zusammen mit Tyler. Das hier ist She Did It Again.

0: Morgen.
1: Nee, tu ich nicht. Tag Leute, hier ist 1Live Digi. Ich denke nicht an morgen, ich denke lieber an heute, weil auf diesen Tag mussten Fans 15 Jahre lang warten. Es gibt nämlich eine neue Minecraft-Welt. Endlich. Eine neue Dimension, neue Funktion im Ableger Minecraft Dungeons 2. Ist ab heute draußen für PC, Xbox, PlayStation und auch die Switch. Und Joanna aus dem Digi-Team sagt, das ist wirklich ein großes, großes Ding, weil, falls ihr das nicht wisst, ne, das originale Minecraft, das ist einfach das meistverkaufte Spiel der ganzen Welt.
2: Also Minecraft sitzt ja schon sehr, sehr lange auf dem Thron und deswegen ist halt auch eine große Sache, dass die Welt eben jetzt nach 15 Jahren zum ersten Mal eine neue Dimension bekommt, also so quasi ein Teil der Spielwelt. Das heißt The Sift und ist super pastellig. Wir haben neue Wesen, alles sehr nett da. Und dass sie diese Welt jetzt nicht im Hauptspiel Minecraft vorstellen, sondern zuerst in diesem Abenteuerspiel, das ist schon krass.
1: Und was das jetzt genau ist, dieses Minecraft Dungeons 2 und vor

0: in 1Live Digi. Tag Leute, wir haben eben schon drüber gesprochen haben wir über ein neues Spiel. Und zwar ein Spiel, auf das viele, viele Fans lange, lange gewartet haben. Es gibt nämlich jetzt Minecraft Dungeons 2 seit heute. Spielt in einer komplett neuen Welt, haben wir eben schon gehört. 1Live Digi Spielefrau Joanna, die hat es schon gezockt und erklärt uns hier nochmal den Unterschied zwischen dem normalen Minecraft und Minecraft Dungeons 2.
1: Also Minecraft, das ist ja ein Sandbox-Game. Heißt, du kannst bauen, erstellen, machen, was du willst, solange du auch Bock hast. Und Minecraft Dungeons 2, das ist ein abgeschlossenes Spiel mit einer richtigen Story. Vom Genre her so ein Abenteuerspiel und Dungeon Crawler, also jetzt vergleichbar mit Spielen wie Diablo oder so.
0: Also das heißt im Klartext, man guckt beim Zocken von oben drauf.
1: Nur die Story hier ist natürlich ein bisschen seichter, also die bösen Illager haben Portale in eine andere Dimension geöffnet, aus der jetzt munter Monster und andere Gefahren ausströmen. Also ziehen wir los, um den ganzen Schwung natürlich zu beenden.
0: Also ihr hört es, es ist familienfreundlich, es ist ja immer noch Minecraft.
1: Klar, also hier fließt jetzt irgendwie kein Blut, alles ist wie gesagt ein bisschen entspannt unterwegs, aber ich finde, es hat trotzdem einiges an Gameplay-Tiefe. Da war ich tatsächlich echt auch überrascht. Also du kannst deine Ausrüstung und Waffen super individuell deinem Spielstil anpassen. Dazu gibt's dann auch noch Zauber und so mancher Bossgegner, muss ich sagen, hat auch was auf dem Kasten. Und ich muss sagen, klar, also ist jetzt alles nicht so deep hier, aber gerade für Casual-Gamer, die Bock haben, sich mit bis zu 3 Freunden mal so durch eine offene, bunte Klötzchenwelt zu kämpfen, sag ich dir, machst du nichts mit falsch.
0: Sagt Joanna aus dem Digi-Team, 15 Jahre haben die Fans drauf gewartet. Jetzt ist Minecraft Dungeons 2 draußen. Gibt's ab sofort für alle Konsolen und den PC.

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1: Um 20 Uhr, ich bin Johanna Schmidt. Der ADAC hat heute was gesagt, das viele eh schon gefühlt haben. Der September war der teuerste Tankmonat ever. Ab morgen soll es aber besser werden. Der neue Tankrabatt geht an den Start. Benzin und Diesel könnten rund 17 Cent pro Liter günstiger werden. Ob das wirklich so passiert, schätzt unser Reporter Christoph Mautes so ein.
2: Also der Wirtschaftsverband der großen Tankstellen in Deutschland hat gestern schon versprochen, dass der Tankrabatt sofort um Mitternacht direkt komplett an die Autofahrer weitergegeben wird. Wenn das so ankäme, wären das bei 50 Liter Tankinhalt rund 8 Euro immerhin. Diese Ankündigung ist aber schon so ein bisschen erstaunlich, denn bei den letzten Rabatten wurde immer wieder erklärt, die Steuersenkung gilt erst für den Sprit, der nach 0 Uhr von den Raffinerien ausgeliefert wird. Was die Tankstellen also noch da haben, ist noch zum alten Steuersatz gekauft worden und entsprechend teurer.
1: Gerade bei freien Tankstellen heißt das eventuell, dass sie den Tankrabatt erst nach und nach weitergeben. In einem Flugzeug hätte es heute wohl fast eine Katastrophe gegeben. Die Maschine war von Dubai aus auf dem Weg nach Tel Aviv in Israel. Ein Pilot soll dann plötzlich auf einen anderen Piloten eingestochen haben. Reporterin Pia Steckelbach sagt, was bekannt ist.
3: Israels Premierminister Netanyahu hat in seiner Videobotschaft davon gesprochen, dass einer der Piloten den anderen angegriffen habe, eben mit dem Ziel, das Flugzeug zum Absturz zu bringen. Der Angreifer sei dann auch mit Hilfe von israelischen Passagieren gestoppt worden. Das Flugzeug ist in Saudi-Arabien notgelandet.
1: Von den Passagieren wurde keiner verletzt. Und dann gibt's Neuigkeiten zum Deutschland-Ticket, nämlich wie viel es nächstes Jahr teurer wird. Der Preis steigt auf 66,80 Euro. Die Kosten sind neu berechnet worden. Berücksichtigt worden ist zum Beispiel, wie viel die Verkehrsverbünde für Personal und Energie zahlen müssen. Und dann gucken wir noch auf Berlin. Da darf eine TikTokerin ihr Schwein nicht mehr in ihrer Altbauwohnung halten. Ein Gericht sagt, das verstößt gegen das Tierschutzgesetz und dass ein Schwein Auslauf braucht und die Möglichkeit, sich im Schlamm zu wälzen. Die Frau hatte TikToks vom Gassigehen mit dem Schwein in Berlin gemacht.
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1: Heute Nacht breitet sich in vielen Teilen von NRW Regen aus. Die Temperaturen gehen dann runter auf 18 bis 12 Grad. Morgen wird's fies herbstlich, viel Regen, auch Gewitter und starken Wind kann's geben. Erst nachmittags wird's ein bisschen trockener. Dazu in Monschau und Schleiden 19 Grad, in Dortmund und Rheine 20 und in Bielefeld bis 21 Grad. Am Freitag wieder mehr Sonne und bis 22 Grad.
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Meine Lieblingsfarbe von Blättern ist gerade auf jeden Fall rot, ey. Ihr hört eins live Diggi, ich bin Janina. Und ich liebe das ja, ne? Wenn so Baumkronen irgendwie kräftigere Farben haben als mein Lipstick. Es ist gerade einfach wieder die Zeit, um ganz viel durch Wälder zu laufen und zwischen den grünen und gelben Bäumen so Ausschau zu halten nach so tiefroten, leuchtenden Blättern. Ey, ich liebe das. Und ich bin mir sicher, dabei läuft auf unseren Kopfhörern genau dieser Song hier. Less Than A Lover von Jenny ist einfach so ein Waldspaziergangssong, oder? Also ich finde, mit diesem Song werden Waldspaziergänge auf jeden Fall hart aufgewertet. Weil ich habe immer so ein bisschen Angst, so, boah, ich gehe voll gern spazieren, aber es ist so voll das Boomer-Hobby. Mit diesem Song nicht. Weil wenn ihr diesen Song hört und dann nach oben guckt in die Baumkronen über euch und ihr euch freut über diese bunten Blätter, ey, das ist doch dieser Sound von diesem Song, oder? Den spiele ich euch jetzt vielleicht bei eurem Waldspaziergang.

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0: Die Show ist so fett, dass sogar die Stars aufgeregt sind. Lisa ist hier in 1Live Digi. Bei unseren 1Live Comedy Nächten XXL holen wir eben halt die heftigsten Leute auf die Bühne. Leute, was soll ich euch sagen? Es ist ja die größte Mixshow Europas. 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Für Pam ist diese Show etwas, das hat sie sich schon immer sehr gewünscht.
1: Ich habe damals gesagt, boah, das wäre so ein Traum, mal bei der XXL dabei zu sein. 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
0: Ja, wie geil ist das denn? 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Pam hat eigentlich niederländisch und katholische Religion auf Lehramt studiert. Sie und wir auch. Freut sich aber, dass sie jetzt was anderes macht. Hat sie auch ein paar Gags zu, unter anderem schon bei Nightwash gemacht.
2: Leute, ich hätte aber auch nicht gewusst dann irgendwann im Unterricht, was ich überhaupt machen soll mit den Kindern. Ich glaube, ich hätte jede Woche Sister Act und das Leben des Brian geschaut oder so. So, bisschen Laudatussi gesungen und dann hat auch jede Woche auch ein Kind Geburtstag, oder? Was kriegt man so eine Woche doch? Kennt ihr das noch? In der Grundschule hat man wirklich so einen Geburtstag ja richtig zelebriert. Bei uns wurde man immer auf so ein Stühlchen gesetzt und hochgehoben. Kennt ihr es noch, ja? Und hatte nicht jeder so ein dickes Kind in der Klasse, wo man gehofft hat, das hat er den Feriengeburtstag, damit man das nicht so, wo man so die Nachbarklasse gerufen hat, kommt schnell helfen, Corinna hat schon wieder Geburtstag. So, wirklich, wo man dachte, für all die Mühe, wenigstens hat Corinna einen Kuchen für alle gebacken. Nee, das war ihr Pausenbrot. Wirklich, das ist einfach so, das wirklich, das waren noch Zeiten, als man mich Corinna genannt hat. Aber jetzt ist das,
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0: Okay, wer von euch gibt Lilly aus Mannheim recht?
1: Ich finde Herbst ist richtig cool. Herbst ist meine Lieblingsjahreszeit, würde ich sagen.
0: Oh yes. Die Cozy Season is back. Sorry, dass ich jetzt so klischee-mäßig Gilmore Girls spiele, aber ich komme nicht anders. Weil ich bin auch ziemlich hyped, das muss ich schon zugeben. Also Herbst ist auch auf jeden Fall mein Favorite. Ich glaube, es sind auch gerade einfach alle so hyped auf den Herbst, weil das Sommer so unerträglich war. Es war so heiß, deswegen denken gerade viele, boah, Gott sei Dank wird es jetzt ein bisschen gemütlicher und ein bisschen kälter. Vicky aus dem Digi-Team, du hast mit ein paar Leuten gesprochen und gerade freuen sich gefühlt alle so auf Wolldecken und Herbstblätter, ne?
2: Die meisten, mit denen ich gesprochen habe draußen, sie können es einfach kaum abwarten. Mhm. Lilly findet, im Sommer hat man immer FOMO, ne? Man fühlt sich so ein bisschen gezwungen, rauszugehen, was zu machen.
0: Ja, stimmt.
2: Und im Herbst kommt man aber so richtig runter.
1: Ich mag es einfach, wenn man nicht so viel Stress hat. Ich finde, im Herbst ist so die einzige Jahreszeit, wo es akzeptabel ist. Und Winter natürlich auch, sich mal so zu Hause einfach einzukuscheln und irgendeine Serie zu schauen.
0: Ja, also es ist okay, einfach zu vergammeln, check ich voll. Aber viele strugglen damit auch, ne? Wenn es so düster und früh dunkel wird, das kann auch ein bisschen runterziehen, ne?
2: Ja, aber man kann was dagegen tun. Ayana hat da einen Tipp.
1: Man muss das so ein bisschen romantisieren, so. Also man muss so versuchen, das zu enjoyen. Also ich gucke jetzt zum Beispiel wieder ganz viele Herbstserien, so Herbstfilme.
0: Ja, und wenn ihr euch dann in so einer Wolldecke einkuschelt, fühlt ihr euch auch wie so eine cozy Mama aus einem amerikanischen Film. Was kann ich sonst noch tun, damit es ein bisschen cozier wird diesen Herbst?
2: Lilly sagt, das geht vor allem am besten mit
1: Pumpkin Spice Latte natürlich. Also ja, Chai Latte, Kürbissuppe.
0: Ja, ja, ja.
2: Kann man ja auch so mit Freunden kochen, ne? Weil Psychologen sagen, wenn man Struggle hat mit dem Herbst, dann am besten soziale Kontakte nicht vergessen zu pflegen.
0: Also höchste Zeit für einen kleinen Harry Potter Marathon mit Freunden zu Hause. Macht's euch cozy, es ist Herbst.

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1: Es ist 21 Uhr, hier ist Johanna Schmidt. Meldungen über Angriffe auf Polizei, Rettungskräfte oder Bahnmitarbeitende gehen immer wieder durch die Nachrichten. Die Bundesregierung will dagegen was machen mit einem neuen Gesetz. Mehr dazu von Denise Potzkei.
2: Leute, die Einsatzkräfte attackieren, mussten auch bisher mit Gefängnisstrafen rechnen, mindestens 3 Monate. Das schreckt Angreifer aber wohl nicht genug ab. Laut dem Bundeskriminalamt wurden 2024 zum Beispiel so viele Rettungskräfte attackiert wie noch nie. Leute, die Einsatzkräfte angreifen, müssen in Zukunft mit fast doppelt so langer Gefängnis rechnen, mindestens 6 Monate. In besonders schweren Fällen drohen 1 bis 10 Jahre Haft. Unter das Gesetz sollen außerdem mehr Berufsgruppen fallen, die das tägliche Zusammenleben am Laufen halten, zum Beispiel medizinisches Personal generell und nicht nur die im Notdienst. Bundestag und Bundesrat müssen dem Gesetzentwurf noch zustimmen.
1: Ab morgen gibt's den Tankrabatt. Tanken ist aber heute schon wieder ein kleines bisschen weniger heftig. Der ADAC sagt, dass Diesel und Benzin heute Vormittag rund 5 Cent billiger waren als gestern um die Zeit. Ab morgen sollen die Preise dann nochmal deutlich stärker sinken, um bis zu 17 Cent pro Liter. In NRW gab es heute nochmal einen Hitzehöchstwert. In Lippstadt sind 30,9 Grad gemessen worden. So heiß war es in NRW noch nie so spät im Jahr. Meteorologen sagen, dass es im Oktober aber nicht mehr über 30 Grad werden sollen. Und jetzt geht's um den Mann, der ein Attentat auf Taylor Swift-Konzerte geplant hatte. Er hat Disney verklagt, ist damit aber jetzt gescheitert. Der Islamist wollte nicht, dass in einer Doku das Haus seiner Eltern gezeigt wird, aus Sicherheitsgründen. Ein Gericht hat die Klage jetzt abgewiesen. Die Richterin in Wien sagt, er hat sich mit dem Anschlagsplan selbst zur öffentlichen Person gemacht. Nach dem letzten Fußball-Länderspiel hat es auf Social Media Beleidigungen gegen Spieler der Männernationalmannschaft gegeben, unter anderem rassistische. Trainer Jürgen Klopp hat das klar verurteilt.
3: Meine Gedanken kriegen Sie nicht. Also ich habe im normalen Leben für Dummheit wenig Zeit und in sozialen Medien auch nicht.
1: Das Team hatte 0:1 gegen Griechenland verloren. Das nächste Spiel ist morgen gegen Serbien.
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1: Heute Nacht kommt oft Regen runter, dazu gibt's noch 18 bis 12 Grad. Morgen wird's auch richtig grau und nass, erst nachmittags kann es mal länger trocken bleiben. Dazu deutlich kühler. In Bad Münstereifel und Attendorn 19 Grad, in Schwerte und Bonn 20 und in Herford bis 21 Grad. Am Freitag wieder deutlich sonniger bei ähnlichen Temperaturen.

0: 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Es ist einer der erfolgreichsten Videospielreihen und bekommt jetzt seinen 8. Film. Resident Evil ist jetzt im Kino. Marcel aus dem Digi-Team hat ihn schon angeschaut und sagt, gute Käse dieser Film. Sag mal, was geht da eigentlich ab?
1: Naja, es startet hier mit so einem Typen, so einem medizinischen Boten, der bringt irgendwelche wichtigen Sachen von A nach B. Spätabends nimmt er noch einen letzten Job an, den riskanten.
2: Ich arbeite gerade. Das könnte das Herz eines 8-jährigen Jungen sein oder das Gehirn irgendeiner Mutter.
1: Hoppla, da stört bei dieser Fahrt doch einfach mal ein Zombie diesen Job.
0: Klar, muss auch natürlich wieder ein Zombie sein, was sonst?
1: Natürlich, ja, Zombies, das ist Resident Evil und es wird auch immer wilder und immer matschiger. Vor allem in der ersten Hälfte finde ich das aber so geil gemacht. Das ist eine geile Kamera, das ist eine geile Stimmung. Dieser Brian, diese Hauptfigur da, ist eine total geile Figur in diesem Film. Das hat auch super viel Humor. Ja, und hinten raus wird es dann halt zu diesem Zombie-Apokalypsen-Nonsens.
0: Also ist es was für alle Horrorfans und für alle Gamer-Fans?
1: Ja, auf jeden Fall eine Chance geben. Da sind super viele Anspielungen drin, bisschen mehr Gameplay-Atmosphäre, aber eben auch die Horror-Basics. Ich finde das total stark gemacht. Natürlich, in Sachen Logik ist das der komplette Käse. Aber für einen 8. Film macht der so, so viel richtig.
0: Top. Resident Evil, der nächste Neuanfang der Reihe, könnt ihr euch jetzt im Kino gönnen.

0: vorstellen, Aminas hier übrigens, aber wir kennen uns, weil wir sind Freunde. Ihr müsst euch jetzt vorstellen, ich bin eine Freundin von euch und ich komme auf euch zu und ich sage, Leute, beziehungsweise ich würde ja dann sagen, hey, guck mal, ich habe ein witziges TikTok gefunden und in diesem TikTok, da ist ein Clip von ARD Reisen und da ist eine Frau, ja, die redet sich das Trinken ein bisschen schön.
1: Na? Moin.
2: Grüß Moin.
1: Dich. Der Friso.
2: Tina.
1: Wir drehen hier einen Film gerade. Übers Camping.
2: Ist nicht wahr.
1: Doch, ist wahr. So. Du siehst ein bisschen gestresst aus. Was ist los?
2: Nee, ich bin überhaupt nicht gestresst. Nee. Bin schon Knülle. Ich hab noch nicht gefrühstückt.
1: Oh, kenn ich.
2: Nee, Hefekur, ne? Also macht schön von innen und außen.
3: Geil, geil.

Hola, ihr hört 1Live Digi mit mir, Janina. Und ihr mistet gerade vielleicht irgendwelche alten Kisten aus und findet Fotos von früher oder so. Das sind so Momente, die einen wieder voll erden, oder? Also kann auch sehr witzig sein, je nachdem, wie wir aussahen. Aber ich finde, da merkt man dann irgendwie noch mehr, wo man herkommt, wo man mal stand, wo man jetzt vielleicht ist. Man checkt so, was man alles erreicht hat und so. Und ich habe bei Karol G auf dem Insta-Account auch ein bisschen gesucht und ein kurzes Video gefunden, in dem man wahrscheinlich eins der ersten Male sieht, wie sie jemandem ihre Lyrics zu ihrem Song Baby Wow vorsingt.

mitbekommt von so einem Song, oder? Also klar, es ist noch nicht perfekt gesungen und so, aber das ist ja scheißegal. Weil ich glaube, dass sowas ganz doll erden kann, wenn du solche Aufnahmen wiederfindest. Wie Fotos von früher halt. Also wie alles angefangen hat und so. Und jetzt geht dieser Track auf der ganzen Welt durch die Decke. Und wir lieben ihn auch hier in 1FDG. Das ist Karol G. jetzt für euch mit Baby Wow.

0: Es ist 22 Uhr, ich bin Johanna Schmidt. Das Deutschland-Ticket wird teurer. Jetzt ist auch klar, wie viel. Ab Januar kostet es pro Monat 66,80 Euro, fast 4 Euro mehr als aktuell. Jim Bob Nickschas sagt, wieso der Preis angehoben wird.
1: Der Grund dafür ist, dass auch die Kosten für die Verkehrsbetriebe immer weiter steigen. In diesem Jahr vor allem der Preis für Diesel, den ja gerade Busse tanken, oder auch die Ausgaben fürs Personal, also LokführerInnen und Schaffnerinnen. Es gibt zwar Zuschüsse von der Politik und die Einnahmen durch die Abos. Aktuell haben ja rund 14,5 Millionen Menschen das Deutschland-Ticket. Das reicht aber in Summe nicht aus. Und deswegen wurde entschieden, die Kosten jetzt eben auch stärker an die Abonnentinnen und Abonnenten weiterzugeben.
0: Mit dem Deutschlandticket darf man zum Beispiel Bus, U-Bahn und RE fahren, aber nicht mit Fernverkehrszügen wie ICEs. In letzter Zeit gibt es immer wieder Berichte über Gewalt gegen Ärztinnen und Ärzte und Leute, die in Rettungswagen fahren. Die Bundesregierung plant jetzt, dass Täterinnen und Täter da härter bestraft werden sollen. Und zwar mit mindestens einem halben Jahr Gefängnis. Es ist aber noch nicht klar, ab wann das gilt. 4 Jahre haben Polizistinnen und Polizisten im Rocker-Milieu ermittelt. Heute gab es eine der größten Razzien jemals. Dabei ist zum Beispiel der NRW-Chef der Hells Angels festgenommen worden. Innenminister Reul ist zufrieden.
2: Das ist schon eine ordentliche Hausnummer. Hier haben Leute zusammengearbeitet, die man sonst in getrennten Schubladen sieht.
0: Konkret geht es um ein Geldwäschenetzwerk. Ermittelt wird dabei auch gegen Mitarbeitende der Stadt Duisburg und einen Polizisten. In Frankreich werden Proteste von Schülerinnen und Schülern immer heftiger. Die französische Regierung sagt, es hat Gewalt gegeben und auch Verletzte. Mehr als 80 Polizisten und 30 Lehrkräfte und Schüler. Es wurden offenbar hunderte Menschen festgenommen. Die Schüler demonstrieren seit Freitag unter anderem gegen runtergekommene Schulgebäude. Und dann gibt's noch eine schlechte Nachricht fürs Fußballnationalteam der Männer. Nico Schlotterbeck hat sich schon wieder am Knöchel verletzt und fällt aus. Und zwar bei den nächsten beiden Länderspielen. Das erste ist morgen Abend gegen Serbien, das danach am Sonntag gegen Griechenland.
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0: Heute Nacht breitet sich in vielen Teilen von NRW Regen aus. Die Temperaturen gehen runter auf 18 bis 12 Grad. Morgen wird's fies herbstlich, viel Regen, auch Gewitter und starken Wind kann's geben. Erst nachmittags wird's ein bisschen trockener. Dazu in Bad Berleburg und Olpe 19 Grad, in Essen und Osten 20 und in Aachen 21 Grad. Am Freitag wieder mehr Sonne und bis 22 Grad.

0: Moin Giorno, Einslev Dicke hier mit Janina. Und ihr denkt, das Leben als Star ist geil und du kriegst alles in den Arsch geschoben? Nope. Miley Cyrus ist das beste Beispiel dafür. Die ist ja wieder da, die hat ein neues Album gedroppt und spielt demnächst ein paar Konzerte in Hollywood. Und dafür steckt sie krass in den Vorbereitungen gerade und plant jedes kleinste Detail durch und so. Und deswegen stehen dafür auch schon lange ihre Nagel- und Spray-Tanning-Termine.
1: There's so much as a woman too, the scheduling. Like, you guys don't even think about like the manicure being grown out. Like, my manager the other day, he goes, you've already booked your spray tan and your nails for the show? Yeah, because like, what if my nail girl is out of town?
2: Yeah.
1: That would be catastrophic.
0: Hey, dieses Problem kennen wir, oder? Miley Cyrus hat in einem Apple Music Interview erzählt, dass sie für ihre Shows ihre Beauty-Termine schon ganz früh im Voraus macht, damit die einfach safe sind. Ey, wenn ich keinen Termin im Nagelstudio rechtzeitig blocke und ich den Termin dann auch nicht mehr bekomme, den ich will, ich dreh durch. Ich fühl's komplett. Aber Miley Cyrus hat in dem Interview auch erzählt, die braucht einfach ihre Routinen vor solchen Shows.
1: I want my routine. And it's not about the tan and it's not about the nails. It's about, that's what I do always and I want nothing to change.
0: Feier ich sehr. Miley Cyrus, auch einfach ein normaler Mensch, wenn sie nicht gerade ein heftiger Popstar wäre. Und ich spiele euch jetzt einen Track aus ihrem neuen Album, das ist Bass Persuades in 1 Digi.
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0: Lisa hier in ein Selfdiggi. Leute, nach außen hin, ne? Sind sie eine super sweete, tolle Family. Und hintenrum werden so ein bisschen die eigenen Leute abgemurkst. Ja, klingt crazy? Ist es auch. Läuft aber trotzdem so bei den Mortons. Das ist das neue Buch von Scott Westerfeld und Justine Labalestier. Diggi-Kollegin Gesa. Du sagst, ist spannend, weil es halt nicht so die klassische Heldin gibt, sondern die hat auch ein bisschen Blut an den Fingern, ne? Also ist nichts für schwache Nerven?
1: Genau, es geht hier wirklich brutal zu und das wird manchmal auch recht bildlich beschrieben.
0: Ui.
1: Ich konnte das, muss ich sagen, kurioserweise aber ganz gut aushalten.
0: Warum sind die Mortons überhaupt Mörder?
1: Also die Mortons, das ist so eine alte Familiendynastie und sie morden quasi, ja, aus Tradition.
0: Perfekt.
1: Im Grunde werden sie von reichen, mächtigen Familien angeheuert, um deren Probleme aus dem Weg zu schaffen, wodurch
0: Alter.
1: Die Mortons dann allerdings auch immer mehr an Macht und Einfluss gewinnen.
0: Okay, also sind ein paar brutale Girls und Boys und um wen geht's da genau?
1: Gleich zu Beginn lernen wir Jessie kennen. Sie ist eiskalt und gilt bei den Mortons so als echtes Ausnahmetalent. Aktuell geht sie an die Uni und bekommt dort dann von ihrer Oma, der Chefin, den ersten richtigen Auftrag. Sie soll ihren Cousin töten. Und dann erst ist sie so ein richtiges, vollwertiges Familienmitglied.
0: Du, nee. Schöne Tradition. Freuen wir uns. Aber wieso ist sie dann so eine blutige Heldin?
1: Irgendwie regt sich dann doch was in ihr und sie beginnt sich und ihre Familie zu hinterfragen. Aber eine Morton darf keine Fragen stellen und erst recht keine Gefühle zeigen. Wer es trotzdem tut, für den wird es dann richtig gefährlich.
0: No. Okay, checke. Wenn ihr Bock auf ein bisschen Blut und Old Money habt, dann zieht euch die Mortons von Scott Westerfeld und Justine Labalestier rein.

0: 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Also, ihr checkt ja gar nicht, was für eine Arbeit wir uns hier für euch machen. 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
4: Tamabuchi, das ist ein Messer, was man sich in den Bauch steckt und danach soll man sterben.
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1: Die Nachrichten mit Martin Günther. Guten Abend.
2: Unser wirtschaftliches Umfeld hat sich in den vergangenen Monaten wesentlich verschärft. Vor dem Hintergrund ist es unser oberstes Ziel, die Wettbewerbsfähigkeit von Volkswagen zu steigern.
1: Der Personalvorstand von Volkswagen Maiswinkel begründet, warum der Konzern fast alle Tarifverträge gekündigt hat. Dadurch drohen den Beschäftigten beispielsweise eine höhere Arbeitszeit oder weniger Leistung und Urlaubstage. Betriebsratschefin Cavallo kündigt Widerstand an.
3: Diese Art und Weise, wie der Vorstand mit der Belegschaft umgeht, ist sehr kontraproduktiv, um eine Krise gemeinsam zu meistern.
1: Mit dem Jahreswechsel sind bei VW Streiks möglich, weil dann die Friedenspflicht zwischen Konzern und Gewerkschaft ausläuft. Zum ersten Mal hat es heute in einem deutschen Parlament eine lange Anhörung über das Für und Wider eines möglichen AfD-Verbotsverfahrens gegeben. Unter anderem lud die Partei Die Linke den Entertainer Harpe Kerkeling ein. Er ist für ein AfD-Verbot.
4: Wer nicht verantwortungsvoll mit der Geschichte umgeht, darf niemals Verantwortung für die Zukunft Deutschlands übernehmen.
1: Als Enkel eines KZ-Häftlings setzt sich Kerkeling in letzter Zeit verstärkt gegen Rechtsextremismus ein. Im Thüringer Landtag kamen heute auch verschiedene Juristen zu Wort, die die Erfolgschancen eines möglichen AfD-Verbotsverfahrens unterschiedlich einschätzen. Die Linke will erreichen, dass sich die Thüringer Landesregierung für ein Verbotsverfahren einsetzt. Und auch das ist Thema. Der Preis des Deutschlandtickets steigt nächstes Jahr um knapp 4 Euro auf 66,80 Euro. Umweltschützer kritisieren, dass die Politik diesen Preis nicht deckelt, aber ab morgen beim Tanken die Steuern senkt. In der Türkei ist der Internetzugang zur größten unabhängigen Nachrichtenseite T24 offenbar gesperrt worden. Die Redaktion wirft den türkischen Behörden Zensur vor. Der US-Rapper Kanye West, kurz Ye, hat seine Konzerte in Russland abgesagt. Politiker dort hatten ihn dafür gelobt, dass er sich gegen die westliche Kritik an Russland stelle. Jetzt kommt er doch nicht. In Indonesien haben Behörden in einem Gefängnis Luxusvillen entdeckt. Die Insassen konnten ihre Zeit dort gegen Bezahlung in Räumen mit Sofas, riesigen Fernsehern und alkoholischen Getränken absitzen. Auch Pool- und Fitnessstudio gab es in dem Gefängnis und ein Tor, über das die Häftlinge jederzeit raus konnten. Die indonesischen Behörden haben die Gefängnis-Luxusvillen jetzt zerstört und ermitteln, wer sich die Sonderbehandlung gekauft hat. Das war WDR aktuell. Das Wetter in Nordrhein-Westfalen. In der Nacht wird es aus Richtung Niederlande nass. Die Temperaturen sinken auf 18 bis 12 Grad. Morgen teils langer und kräftiger Regen, nachmittags aber vor allem im Rheinland auch mal trocken. In Lüdenscheid bis 19 Grad, in Brühl 20 und in Lünen morgen bis 21 Grad. Die Zeit, es ist 23.03 Uhr.

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0: So, Freunde, die nächsten Acts stellen sich mal schön selber vor.
1: Ein Killer, zwei Widder, essen Jam und Shirin.
0: Beide Widder, Shirin David und Summer Jam, habt ihr da gerade gehört hier in 1Live Digi. Die haben nämlich jetzt zusammen einen Song rausgekloppt. Mo Money, Mo Haters heißt er. Und ich muss sagen, Shirin David und Summer Jam, richtig stabile Kombi, oder? Aber ich finde ja im Track, irgendwie rasiert Shirin David da noch krasser als Summer Jam. Hier, hört mal.
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0: Das ist geil, oder? Was für eine geile Line.
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0: Ich liebe das. Ich liebe es. Also da kriegst du mich wirklich mit. Das ist wirklich Guilty Pleasure. Finde ich sehr funny. Aber ansonsten in Shirin Parts auch wirklich viele Details drin. Achtet mal hier zum Beispiel auf das Ende.
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0: Dieser Sound, das ist der Sound von The Voice, wenn Shirin sich in der Jury umdreht, weil sie einen Song feiert und da diesen Buzzer drückt. Also guckt gerne mal auf die Details, da gibt's viel zu entdecken, auch im Part von Summer Jam. Das hier ist Mo Money, Mo Haters, jetzt für euch in 1Live Digi.
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0: Endlich mal wieder ein Film, wo mich der Trailer auch so richtig kickt.
1: Ich bring dich nach Hause. Wir müssen es wohl auf die harte Tour machen.
0: Brad Pitt spielt einen Ex-Soldaten, der mit seinem Ex-Militärhund in Alaska mit dem Flugzeug abstürzt. Und irgendwie müssen sie natürlich das ganze Ding jetzt zusammen überleben. Kinemann Marcel, It's Giving Hundefans werden diesen Film absolut nicht ertragen.
2: Klar ist in diesem Film auch Drama drin, aber es geht natürlich trotzdem auch viel mehr um diese nicht erklärbare Verbindung von Mensch und Hund. Und das ist wirklich so randvoll mit US-Pathos und Testosteron.
1: Nicht die Größe des Hundes entscheidet den Kampf. Sondern sein Wille zu kämpfen.
2: So, dazu gibt es aber wirklich irre Naturaufnahmen, ganz viele rührende Momente. Der Hund ist der Star und Mittelpunkt. Brad Pitt hat halt auch einfach immer noch so eine Aura mit seinen mittlerweile, ich glaube, fast 9 Hundejahren.
0: Also es klingt nach einem cozy Film, gerade bei dem Wetter, aber was sagst du als Experte?
2: Ich finde, der hat ganz oft ganz tolle Szenen. Da ist viel fürs Herz drin. Die Action für mich teilweise wirklich fast ein bisschen lächerlich. Der Film weiß, die Tränendrüsen zu drücken und ich finde, deshalb ist es einfach ein gut guckbares, typisches Survival-Drama mit dem Pfotenbonus.
0: Geil. Der Film weiß, die Tränendrüsen zu drücken. Ich hab Bock drauf, Eiserne Wildnis, Brad Pitt und Hund im Kino.

0: Es sind wirklich die kleinsten Dinge, die euren Tag instantly so ein bisschen besser machen. Habt ihr auch manchmal so kleine Momente, wo ihr danach habt ihr automatisch bessere Laune? Also bei mir, was nie scheitert, ist, wenn ich ein Baby sehe. So, ich laufe an einem Kinderwagen vorbei und da ist ein Baby drin und das Baby guckt mich an. Instantly, mein Tag ist 100% besser. Ich hoffe, ihr hattet heute schon so einen Moment. Wenn nicht, dann habe ich jetzt was für euch und zwar ein Comedy-Bit von Björn von Morgenstern aus unserer 1Live-Generation-Gag. Der kommt aus der Nähe von Paderborn, macht erst seit knapp anderthalb Jahren Comedy, aber wie der Mann an Jobs kommt, wusste er schon immer.
1: Ich wollte früh anfangen mit Arbeiten und es gab aber keine Möglichkeiten bei uns im Wald so richtig. Das Einzige, was da gab... Ja, es gab ein Sägewerk. Und dann bin ich mit 14 dahin und meinte so, yo, kann ich hier arbeiten? Und die so, wie alt bist du? Ich so, ich bin 14. Die so, geht erst ab 16. Ich so, ich bin 16. Und die so, wirklich? Ich so, ja, wirklich, wirklich. Und dann habe ich im Sägewerk angefangen. Und dann wollte ich, zwei Jahre später wollte ich noch ein bisschen mehr arbeiten. Und dann bin ich zum Förster. Und dann meinte ich so, kann ich hier arbeiten? Er so, ja, wie alt bist du? Ich so, 16. Er so, geht erst ab 18. Ich so, ja, ich bin 18. Er so, wirklich? Ich so, ja, wie soll ich denn sonst schon zwei Jahre im Sägewerk gearbeitet haben?

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1: Die Nachrichten mit Ronald Lessig. Guten Abend. Benzin und Diesel könnten ab sofort wieder günstiger werden. Bis Jahresende gilt der sogenannte Tankrabatt. Die Steuern auf Kraftstoffe sind so lange knapp 17 Cent je Liter niedriger als sonst. Kartellamtspräsident Mund fordert die Tankstellenkonzerne auf, Benzin und Diesel jetzt auch wirklich billiger zu machen.
2: Wir appellieren erneut an die Mineralölwirtschaft, diese steuerliche Entlastung möglichst vollständig und schnell an alle

0: dazu geben. Das ist eine Steuersenkung zugunsten der Autofahrerinnen und Autofahrer und nicht zugunsten der Unternehmen.
1: Der Branchenverband der Tankstellen hatte angekündigt, den Tankrabatt vollständig an die Kunden weiterzugeben. Die Vorwürfe im Zusammenhang mit der Geldwäscherazzia gegen die Hells Angels weiten sich aus. Wie die Staatsanwaltschaft dem WDR bestätigt, wird auch gegen drei Mitarbeiter der Stadt Duisburg und einen Polizisten ermittelt. Tim Köksal an mit weiteren Details.
2: Allen Vieren wird vorgeworfen, dienstliche Informationen weitergegeben zu haben. Ein Mitarbeiter der Stadt soll zudem einen Geldbetrag angenommen haben. Das hat die Staatsanwaltschaft mittlerweile bestätigt. Die Polizei hatte heute Morgen in Duisburg, mehreren Bundesländern und im Ausland mit über 1000 Polizisten Geschäfte und Wohnungen durchsucht. 14 Haftbefehle wurden verstreckt, darunter auch gegen führende Köpfe des Rockerclubs Hells Angels. NRW-Innenminister Herbert Reul spricht vom wichtigsten Schlag gegen die organisierte Kriminalität der vergangenen Jahre.
1: Und auch das ist noch wichtig. Volkswagen verschärft seinen Sparkurs und hat einen Großteil seiner Tarifverträge gekündigt. Den VW-Beschäftigten drohen schlechtere Bedingungen. Sie könnten nächstes Jahr streiken. Auf einem Linienflug von den Vereinigten Arabischen Emiraten nach Israel hat einer der Piloten versucht, die Maschine zum Absturz zu bringen. Er wurde überwältigt und das Flugzeug konnte notlanden. In Portugal wird über ein mögliches Ende von Fußballstar Ronaldo als Nationalspieler spekuliert. Nachdem er beim letzten Spiel nur auf der Ersatzbank saß, verließ er jetzt das portugiesische Trainingscamp. Der letzte Septembertag hat in Nordrhein-Westfalen noch einmal Temperaturen über 30 Grad gebracht. In Lippstadt wurden knapp 31 gemessen. Der Deutsche Wetterdienst sagt, dass er noch nie in NRW so spät im Jahr einen heißen Tag mit über 30 Grad registriert hat. Damit ist jetzt aber Schluss. Für den Oktober erwartet der Wetterdienst in NRW keine so hohen Temperaturen mehr. Und das war WDR aktuell. Das Wetter in Nordrhein-Westfalen. In der Nacht breitet sich Regen aus. An der Weser trocken bei 18 bis 12 Grad. Tagsüber anhaltender Regen. Am Nachmittag im Rheinland trockene Phasen. Dazu in Bad Münstereifel bis 19, in Dortmund bis 20 und in Bielefeld bis 21 Grad. Am Freitag und am Wochenende sonnig und trocken bis 22 Grad. Die Zeit 0 Uhr 3.
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